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0: Es ist eine verwirrende Zeit.
1: Es ist eine sehr verwirrende Zeit.
0: Genau. Was machen wir denn daraus, aus dieser verwirrenden Zeit?
1: Naja, wir laden uns natürlich einen super Gast ein.
0: Genau.
1: Und diesmal nicht aus Hamburg und Umgebung, sondern...
0: Schon mal der erste Gast aus... Woher kommst du eigentlich letztendlich?
1: Ja, das ist eine gute Frage.
0: Also du bist in Österreich unterwegs, du bist in der Schweiz unterwegs, du bist aber Portugiese und du bist... Was bist du eigentlich noch? Mein lieber José Fernández.
2: Laberoulette! Mit Tani und Fett! Laberoulette!
3: Also ursprünglich bin ich aus der Schweiz und mit einem portugiesischen Vater und einer Schweizer Mutter aufgewachsen.
0: Oh, okay.
3: Lebe jetzt tatsächlich im Hotel. Also ich habe kein Zuhause, wie man das so klassischerweise kennt.
0: Ein Vagabund sozusagen.
3: Ich bin ein Nomade und pendle zwischen Wien, Innsbruck, Zürich, Hamburg, Biarritz hin und her, je nachdem, was gerade ansteht, ob es die Kinder sind, der Job.
0: Du bist so. Ja, also das müssen wir einfach mal so festnageln, weil unser Publikum es natürlich auch gerne wissen will. José Fernández, ihr braucht ihn eigentlich auch nur zu googeln und Fire and Ice und sowas alles. Aber man muss ja auch mal erwähnen, du hast sehr viel mit Snowboarden zu tun gehabt und warst Europameister, wenn nicht sogar Weltmeister? Ja, er nickt nur, das muss ich also mal kommentieren, weil sonst wisst ihr die Antwort.
1: Am besten
0: also
1: erzählt er das mal selbst.
3: Beides ist richtig. Ich war Weltmeister, Europameister, Schweizer Meister. Ich hatte das Glück, ganz am Anfang dieser Sportart mit dabei zu sein und das hat dann mit sich gebracht, dass man irgendwann mal alles ein bisschen gewonnen hat. Und das war
0: aber
3: so,
0: das gewinnt man ja nicht nur, wenn man dabei ist.
3: Das war so früh, dass ich auch der erste Europäer war, der in Amerika Wettkämpfe gemacht hat und in Amerika aufgetaucht ist. Und die wussten nicht mal, dass wir in Europa Snowboarden auch schon erfunden haben, in Anführungszeichen.
0: Erfunden haben oder von irgendjemandem abgeguckt haben?
3: Nee, also wir kamen vom Skateboarden. Mhm. Wir waren alle Skateboarder damals in Zürich und haben angefangen, unseren Sport, den wir so liebten, im Schnee zu machen. Mhm. Weil die Winter waren lang, damals noch.
1: Es lag nah.
3: Keine Klimaveränderung. War alles schneebedeckt und verregnet und da wollten wir einfach Skateboarden im Schnee machen. Und dann haben wir in den Magazinen angefangen, Bilder zu sehen von irgendwelchen Typen auf Brettern im Tierpark.

0: Tiefschnee und hatten aber keine Ahnung, was das ist, woher das kam, wie schnell das die unterwegs waren, damit die so in der Kurve liegen konnten. Und konnten auch nur die Spitze auf den Fotos. Es gab keine Videos. Also haben wir versucht, Bretter selber zu machen. Und so hat das alles angefangen.
1: Also ihr, du, ich weiß nicht, wer der Initiator der ganzen Sache ist, wahrscheinlich eine ganze Clique von euch.
0: Ja,
1: habt ihr das Snowboarden, so wie ich ja von dir irgendwann mal, also wir kennen uns ja schon ein paar Tage, wir kennen uns ja tatsächlich schon über 20 Jahre. Hast du ihr damals das Snowboarden nach Europa gebracht? War das mal so ein Thema? Hatte ich das missverstanden oder entspricht das ungefähr der Wahrheit?
0: Nee, das ist schon ziemlich so. Also es gab auch mal eine Quiz-Sendung in Deutschland, wo die Frage war, wer hat das Snowboarden nach Europa gebracht? Und dann gab es drei Namen zur Auswahl und einer war mein Name.
2: Mhm. Yay.
0: Und der Typ hat das sogar richtig geraten.
1: Ach, guck an.
0: Also ja, wir waren dadurch, dass wir halt Skateboarder waren, waren wir am nahesten dran, da irgendwie was damit anzufangen.
1: Das Thema Skateboarden ist ja auch wirklich ein großes Thema, aber du bist ja sowieso, also Tausendsasser finde ich immer ein doofes Wort, muss ich ganz ehrlich sagen. Also ich finde, es ist immer so negativ behaftet, ne, Tanja?
2: Ja, aber ich habe immer noch diesen Wahnsinnsfilm Fire and Ice vor Augen, der ja in meiner Jugend ganz groß war. Und da hast du mitgemacht, José.
0: Ja.
2: Wahnsinn!
0: Da war ich die Milka-Kuh mit den Hörnern. Auf dem Snowboard.
1: Ich muss das wegpiepen. Nein, mach ich nicht.
2: Herrlich!
0: Ja, nee, das war eine sehr, sehr schöne Zeit. Und wir hatten das Glück, dass wir damals einfach alles, was uns in den Kopf kam, konnten wir umsetzen. Irgendwann hatte ich dann das Gefühl, ich muss einen Film machen in Neuseeland. Dann habe ich einfach ein paar Freunde mitgenommen. Wir sind nach Neuseeland geflogen und haben einen Snowboard-Paraglide-Film gemacht. Mhm. Noch auf 16 mm gedreht. Mhm. Die ganze Produktion hat $150,000 gekostet.
1: Mhm. Ist das viel oder wenig?
0: Wie würde für 13 Minuten $150,000. Heute
1: geht nach Leidenschaft,
0: nimmst du ein paar GoPros und machst das auch.
1: Ja.
0: Und ja, du mal.
2: Wer hat
0: mal
2: sowas finanziert?
1: Das ist wohl
2: Habt ihr das selber
0: das waren,
2: gemacht?
0: Das waren meine Sponsoren. Ich war damals einer der best, wenn nicht der bestbezahlte Snowboarder, den es gab.
2: Ja.
1: Wow.
0: Und ich habe das Geld dann so investiert, wie ich es für richtig hielt. Und da es kein Bildmaterial auf der Welt gab vom Snowboarden oder nur ganz wenig, habe ich gedacht, ich mache jetzt mal selber, wie Snowboarden ausschaut und habe diesen Film Aotearoa gemacht und mit diesem Bildmaterial dann die Fernsehstationen beliefert, die Bildmaterial wollten.
2: Toll.
0: Und so, ich glaube schon, dass wir damals in einer Zeit gelebt haben, wo halt solche Dinge, wenn junge Menschen solche Dinge im Kopf hatten, das einfach umsetzen konnten und machen konnten und erfolgreich waren und Sponsoren gefunden haben. Das ist heute bei weitem nicht so
2: nicht
0: einfach
2: so möglich, nee.
0: wie damals.
1: Wie war das denn damals, als du berühmt warst? Also mehr oder weniger warst du es ja in bestimmten Bereichen oder generell, wie du sagst, die Leute wissen ja auch deinen Namen zuzuordnen. Wie warst du so drauf? Hast du dich selbst gefeiert oder warst du immer so tiefenentspannt und warst deiner Sache bewusst, die du da tatest?
0: Also berühmt ist ein großes Wort.
1: Ja, natürlich, deswegen habe ich es in Anführungsstriche benannt. Ja.
0: Damals war man vielleicht bekannt, weil man in dieser Szene etwas bewegt hat. Ich habe erst gemerkt, viel später, wie berühmt wir damals waren oder unsere Clique damals war, weil ich Leuten begegne, noch heute, die mir sagen, mein Poster sei in ihrem Zimmer gewesen und mein Film hätte sie
1: inspiriert,
0: dazu gebracht oder inspiriert, überhaupt ins Snowboarden einzusteigen. Und gefeiert, natürlich haben wir uns selber gefeiert. Wir sind ja um die Welt getingelt und haben Wettkämpfe gemacht und jeder hat mal einen Pokal mit nach Hause gebracht und Preisgelder gewonnen. Und mit dem Preisgeld ist man dann nach Hawaii gefahren, um zu surfen den ganzen Frühling, bis das Geld ausging. Und dann kam man zurück nach Europa und hat wieder angefangen zu trainieren. Also wir haben das Leben wirklich genossen.
2: Heute gibt es ja...

0: Snowboarding sogar in der Olympiade. Es ist ja eine Disziplin geworden. Würdest du, oder sagen wir mal so, wenn das damals gewesen wäre, wärst du zur Olympiade gegangen?
1: Boah, das ist eine schwierige Frage, weil auch politisch, ich bin nicht ganz einverstanden mit dem, was der internationale Skiverband mit Snowboarden anstellt, mhm, und auch was an der Olympiade passiert. Ich denke mal, dass ich nicht die körperlichen Fähigkeiten gehabt hätte, um an der Olympiade auf dem Niveau snowboarden zu können, wie das die jetzigen Kids machen. Die sind schon unglaublich talentiert, unglaublich zielstrebig und sehr, sehr mutig. Die Dinge, die die machen heute, da waren wir weit, weit davon entfernt. Wir hätten nie gedacht, dass das überhaupt möglich ist.
2: Ich finde bei dir, du bist ja auch sowieso erstaunlich up-to-date, wenn man das so sagen darf. Du bist ja irre dabei. Du bist ja auch schon einige Tage älter als ich. Nicht wesentlich, aber doch ein paar Jahre. Und trotzdem bist du erstmal sportlich immer noch wahnsinnig aktiv. Du bist ja in verschiedenen Ebenen aktiv. Erstmal hast du so ein, Jump House heißt es ja nicht bei dir, sondern
1: Flip Lab. Also eine Trampolinhalle, um Kinder ein bisschen wegzukriegen von den iPads und iPhones. Wir hatten uns vorgenommen, mit dem Kreieren dieser Trampolinhallen, die ja die Geburt Europas war hier in Hamburg, mhm, mit Jump House. Mhm. Und ich habe dann halt Flip Lab in der Schweiz und in Österreich gegründet. Und wir hatten uns vorgenommen, eine 500.000 Kinderstunden den iPhones und iPads zu klauen, mhm, damit die Kids was anderes tun, als nur vor diesen Dingern zu sitzen.
0: Oh, das scheint und ja funktioniert
1: das
0: zu haben.
1: Funktioniert.
0: Du hast ja nicht nur einen Laden mittlerweile, was ich so mitgekriegt habe,
2: sondern vier.
1: Mhm. Nein, es funktioniert. Wir hatten natürlich, wie alle anderen auch, Schwierigkeiten, durch die Corona-Zeit zu kommen. Aber wenn du siehst, wie diese Kinder mit hochrotem Kopf und verschwitzten Haaren da rausgehen nach einer Stunde.
2: Unglücklich vor allem.
1: Ja. Mit einem Riesensmile, nicht gemerkt haben, dass sie wirklich Sport getrieben haben, alle Muskeln aktiviert haben, weil Trampolin aktiviert alle, alle Muskulatur im Körper.
0: Einschließlich das Gehirn.
1: Einschließlich das Gehirn und dieser Zero Gravity beim Springen, das... Ja, das generiert Glückshormone.
0: Erklär das, Zero Gravity, was heißt das?
1: Ja, bei einem Sprung ist man ja in einem Moment, wenn man oben ankommt, ist man in einer Zero Gravity, also wie in einem Schwebezustand.
0: Ja.
1: Und das erzeugt enorme Glückshormone. Darum sind diese Freestyle-Sportarten, wo man halt Sprünge macht und in diesen Zero Gravity-Bereich kommt, auch so erfolgreich.
2: Mhm. Und auch was für in unserem Alter, mein lieber Josi? Oder nicht mehr zu empfehlen.
1: Nee, absolut. Ich bin überzeugt, dass auch ältere Leute damit etwas gegen den Knochenabbau machen könnten.
2: Habt ihr da Trampoline, die dafür auch geeignet sind? Also gibt es, anders gefragt, gibt es Trampoline, die verschiedene Stärken haben, verschiedene ausgerichtet sind?
1: Es gibt die Olympiatrampoline, die spicken dich 13 Meter hoch und es gibt die kleinen Trampoline für die Kinder und die Kleinkinder. Mhm. Und in unseren Parks hast du von allem etwas. Und als Erwachsener oder halt dann auch als Älterer, wir haben auch Gäste, die weit über 60 sind, die kommen zum Springen. Wenn sie es regelmäßig machen, top.
0: Ja.
1: Wenn sie nur einmal kommen, dann
2: ist es immer wieder Vorsicht. Es ist immer wieder neu anfangen, ne?
1: Weil die Muskulatur, der ganze Körperaufbau ist natürlich dann schon ist wichtig, dass der das immer wieder kontinuierlich diese Reize bekommt, damit er sich stärkt und dann nützt das etwas.
2: Man ist aber nicht aufgeschmissen, wenn man zu euch kommt, sondern man bekommt ja auch wahrscheinlich jemand an seiner Seite, der da aufpasst und einen die Tipps gibt und aufpasst, dass die heil wieder rauskommen.
1: Wir haben Trainer auf dem Court, die passen auf und wenn jemand eine Frage hat oder jemand Hilfe braucht, stehen die zur Verfügung. Ja.
2: Also kann man sich auch einen Trainer buchen.
1: Natürlich.
2: Ja, so,
1: natürlich.
2: Dass er wirklich die ganze Zeit da ist und Tricks zeigt.
0: Du möchtest wieder einen Personal Trainer haben. Ne? Ich merke das schon.
2: Ja, aber ich denke mal, es gibt auch viele ältere Leute, die sich sagen, oh je, wenn ich da hingehe, bin

0: ich dann wirklich in guten Händen? Blamiere ich mich oder was passiert? Ja, weil man denkt, da sind ganz viele junge Leute, was soll ich als alter Gramusel dazwischen, wenn ich ungelenkt bin und vielleicht sowas noch nicht gemacht habe, aber Lust hätte, es mal doch zu tun.
1: Bei uns blamiert sich niemand. Da geht es wirklich um Spaß und jeder springt für sich und es gibt keine Zuschauer oder irgendeine Tribüne, wo Leute zugucken. Jeder kann für sich auf seinem Trampolin springen und von einem Trampolin zum nächsten Trampolin springen und dann auf die besseren Tücher gehen. Also
2: so wie ich die Jugend von heute kennengelernt habe, findet sie es, glaube ich, auch eher cool, wenn die Älteren immer noch mal versuchen, was Neues zu lernen.
0: Es geht auch nicht darum, dass die Jungen das gut finden, sondern wie fühlen sich die Älteren, wenn sie sich dazu aufraffen, dorthin zu gehen. Also den Mut zu haben, überhaupt dort erstmal hinzugehen, ist ja auch schon für manche eine große Hürde. Nicht für alle, aber für manche, wo man sagt, hey, vielleicht wäre das doch was für dich.
1: Aber das ist grundsätzlich ja ein Thema, dass wir älteren Semester, und ich bin ja jetzt auch schon über 60, dass wir uns nicht mehr getrauen, Dinge zu tun, die absolut in unserer Reichweite sind. Mhm. Wo wir uns selber im Weg stehen und uns einreden, das kann ich nicht mehr. Oder das sieht nicht gut aus. Oder das darf ich nicht.
0: Genau.
1: Weil wir uns das irgendwie mal in unserer Society angewöhnt haben, dass man halt vielleicht mit 60 nicht mehr auf ein Skateboard steht.
0: Naja, es ist auch die Gesellschaft, die einen damals in irgendeiner Form belächelt hat, wenn man Dinge getan hat, die eigentlich nur den Jüngeren zugehörig waren. Und heute sind wir aber in einer Zeit, wo das ja sehr, sehr frei ist, so wie Tanja ja auch schon gesagt hat, dass man von den jüngeren Leuten auch eher gefeiert wird. Ich erinnere mich an eine Szene mit dir, José, und das ist ja schon fast über 20 Jahre tatsächlich her. Da waren wir in unserem Park hier und die fuhren alle mit dem Skateboard und dann hast du dort einfach mal eben einen Handstand drauf gemacht und dann ein bisschen rumgegurkt, irgendwas hast du da getan und die sind fast vom Glauben abgefallen, weil für die war es ja schon zu dem Zeitpunkt
2: alt. Aber José, du bist ja überhaupt nicht alt, im Gegenteil, ich habe ja sogar gesehen, du fliegst ja heute noch in die höchsten Höhen. Du flatterst da wie so ein Vogel durch die Gegend, wie heißt das genau?
1: Das ist Wingsuit fliegen. Dafür braucht man, aber als Einstieg muss man einen Fallschirmausweis machen, also eine Fallschirmlizenz. Und dann kann man sich aus dem Flugzeug schmeißen mit so einem Flattertuch.
0: Mhm. Das ist für Ältere auch schon, sage ich mal, so geil, ne? Das muss man schon sagen, wenn man die Chance hat, so einfach mal in die Luft zu fliegen. Und ich erinnere mich auch an dich, du hast ja auch mit dir deine Körperlichkeiten waren ja nach diesem Snowboarden und was weiß ich nicht, alles, was du mit deinem Körper betrieben hast, ganz normale sportliche Blessuren, die ja auch nicht schmerzfrei sind. Und trotzdem bist du ja auch immer einer, der sich immer wieder neu herausfordert und neu findet und sagt, das habe ich noch nicht getan. Und ich fühle mich da einfach mal auserwählt, es auszuprobieren.
1: Ja, also aufgeben tut man die Post am Briefkasten, sagt man in der Schweiz. Und ich musste leider mit dem Snowboarden aufhören und mit dem Wellenreiten und Skateboarden auch, weil meine Knie nicht mehr mitgemacht haben. Mhm. Und da habe ich mich halt hingesetzt und habe mir überlegt, was kann ich denn noch machen? Und bin in so einen Vertical-Lufttunnel, wo man Fallschirmspringen lernen kann, gegangen und habe gemerkt, dass dort meine Knie nicht wehtun. Mhm. Das ist der einzige Moment im Tag, wo die Knie mich in Ruhe lassen. Mhm. Und bin da geflogen. Dann entstand der Gedanke, ja, wenn das im Flugtunnel funktioniert, dann in der Natur auch. Macht eine Lizenz, habe ich meine Lizenz gemacht. Und dann wurde ich eingeladen in einen Wingsuit-Flugtunnel nach Stockholm. Das war damals der einzige Wingsuit-Flugtunnel, den es gab. Und da habe ich so gedacht, also jetzt mit 60 das Ding noch anfangen, das ist ja doch ein bisschen too much. Und bin dahin, habe 10 Minuten gebucht und ab dann war klar, das kommt wieder zurück auf meine Bucketlist.
2: Wahnsinn.
1: Und dann ist natürlich Training und richtig gute Vorbereitung, weil Wingsuiten ist wie ein Flugzeug fliegen. Da muss man schon den Kopf bei der Sache haben.
0: Mhm. Du bist sowieso ein sehr außergewöhnlicher Mensch, weil du echt manchmal Extremsporten machst. Und deswegen finde ich ja deine Art und Weise auch so inspirierend insgesamt. Ich habe

0: habe hier leider nur Hamburg und hier ist Wingsuiten wahrscheinlich ein bisschen schwieriger. Außer den Hamburger Bergen wahrscheinlich abspringen
1: oder so. Nee, es gibt ja auch im Wingsuit mehrere Disziplinen. Entweder du springst aus dem Flugzeug und das kannst du auch in Kiel machen bei den Fallschirmspringern. Da gibt es einen tollen.
0: Gut, aber dazu muss man erstmal einen Fallschirmsprung-Lizenz
1: haben. Natürlich, natürlich.
0: Gibt es dann auch die Möglichkeit, wenn ich jetzt sage, ich würde es gerne einfach nur mal probieren, in so einem Tunnel hier in Hamburg oder so Umgebung zu machen oder innerhalb Deutschlands?
2: Ihr sagt ja, der einzige war
1: der
2: in Schweden.
1: Der einzige Tunnel für das ist in Stockholm. Mhm. Und jetzt gibt es einen zweiten Tunnel in Slowenien unten. In Bovec
2: ist auch nicht
1: gerade näher dran. da kann man das ausprobieren in aller Sicherheit und merkt mit dem Körper, weil man ist in einem Tunnel, der Wind bläst mit 150 Stundenkilometer, man ist in diesem Anzug drin und fliegt dann wirklich auf der Stelle schon mal selber in einem geschützten Raum.
0: Was ja auch wichtig ist, um einfach über das Ding erstmal zu steuern zu können.
1: Und zu verstehen, was da abgeht und was für Kräfte da wirken.
2: Und nachher, stimmt, da brauchst du ja auch richtig Kraft für, um da auch gegenzusteuern, ne?
1: Nicht wirklich Kraft, um die Flügel auszustrecken, weil man kommt automatisch in diese Position wie ein Flughörnchen. Darum heißt das ja auch so ein bisschen. Also vergleicht man uns oft mit Flughörnchen.
2: Süß.
1: Aber wenn man etwas falsch macht, dann kommen sehr schnell sehr große Kräfte auf dich zu, die man so als Mensch in der Luft nicht gewohnt ist.
2: Ja.
1: Also da muss man dagegen arbeiten oder versuchen schon gar nicht erst in diese Flatspins oder Headdown. 200-300 Stundenkilometer, das bläst dann schon.
2: Oha.
1: Man muss sich das so vorstellen, fahr mal auf der Autobahn und ihr dürft ja das noch hier in Deutschland, fahr mal 200 und streckt einen Arm aus dem Fenster raus.
0: Mhm.
1: Das ist ungefähr das, was wir am ganzen Körper fühlen, wenn wir.
2: Gott, den Muskelkater, den spüre ich jetzt schon.
0: Ja, schon, aber es sind ja auch wie alles im Leben eine Trainingsfrage. Es ist ja nicht so, dass du da jetzt irgendwie reinspringst und dann erstmal Kapriolen schießt.
1: Nee.
0: Vielleicht doch, aber letzten Endes ja heil bei wegkommst, schätze ich mal. Ist das nur was für Leute, die, sagen wir mal, ich weiß ja nicht, wie deine finanzielle Lage ist, aber du bist ja einer, der dein Leben lebt und sagst, Sachen sind es mir wert. Ist das was für Leute, die auch ein bisschen Geld haben oder kann man sich das...
1: Kann
0: man sich leisten.
1: Tatsächlich. Mhm. Also ein Sprung aus dem Flugzeug kostet zwischen 25 und 43 Euro.
2: Mehr nicht?
1: Je nachdem, wo. Der Wingsuit selber... Man muss ja nicht einen neuen kaufen, wenn man sich den irgendwo abschnort. Zwischen 1.000 und 2.000 ist man dabei.
2: Hm.
1: Und ein Fallschirm kann man auch zwischen 3.000 und bis zu 10.000.
0: Okay, nehmen wir mal aber an, man hat diesen Fallschirmlizenz nicht und möchte trotzdem diese Wingsuit-Tunnel mal besuchen. Kann man dort einfach hingehen oder muss man diese Lizenz trotzdem schon haben?
1: Das kann man ohne Lizenz machen und ohne Vorkenntnisse. Auch in einen Vertical-Tunnel brauchst du keine Fallschirmlizenz. Da kannst du einfach hin, machst deine First-Flight-Kurse und dann kostet das wie eine Green Fee, wenn man Golf spielen geht. Also,
0: das ist, wo liegt das? Nicht jeder kennt das.
1: Ich glaube, die Minute ist etwa zwischen 12 und 20 Euro. Ich bin mir nicht ganz sicher.
0: Dann doch ein
2: das
0: bisschen.
2: Ist tatsächlich erschwinglich.
1: Es ist nicht das Billigste, was man machen kann. Aber es ist nicht.
0: Aber es ist ein Erlebnis, was man nimmt. Und wenn man wirklich was sucht, was einem Freude und den Körper so ein bisschen mal eine andere Gewohnheit schenkt.
1: Man muss es schon wollen.
0: Ja.
1: Wenn man das nur so halb, ich tüpfle da mal jetzt rein, dann kommt es nicht gut. Weil die Emotionen, dein erster Fallschirmsprung, dein erster Freefall alleine, ohne Coaches in der Nähe. Das sind schon Dinge, die dich mental fordern. Also es ist ja nicht so einfach.
0: Nein, aus dem Flugzeug zu springen mit Sicherheit nicht.
1: Genau.
0: Aber so ein Tunnel ist ja schon mal machbar, finde ich.
1: Und
0: ne?
1: Dann, was man natürlich gar nicht machen sollte, ist gleich so ein Teil anziehen und irgendwo von einem Felsen zu springen. Das ist, da habe ich irgendwie 400

0: Ort über 400 Sprünge gemacht, bevor ich zum ersten Mal vom Eiger runter.
1: Und diese Videos sind grandios. Die tun mir so gut, Josef. Wenn du sie mir schickst, ist es für mich wie Urlaub, muss ich ganz ehrlich sagen. Es ist ein tolles Erlebnis, weil ich dich ja auch noch kenne und das natürlich so ein bisschen mitfühlen kann. Wir sind ja auch noch ein paar Tage unterschiedlich im Geburtstag. Du hast am 7. März, ich bin am 9. März. Also wir sind da ziemlich...
2: Ja, ihr
1: also
2: seid ich fühle mich dir verbunden.
1: Na, das wohl weniger. Das wohl weniger, wenn du uns anguckst, aber...
2: Josef, du hast ja auch grandiose Familie. Also deine Kinder sind ja auch der Hammer, muss ich sagen. Auch diese sind in gewissen Kreisen gar nicht unbekannt. Du bist ja heute nicht nur wegen uns in Hamburg, muss man ja ganz klar sagen, sondern es gibt ja Leute, Trommelwirbel, ganz was Tolles.
0: Ja. Also ich hab drei Kinder, eine ältere Tochter aus einer ersten Beziehung, die Virginia. Die ist heute auch hier, zu Ehren von mittleren Jungen, vom Willow. Mhm. Und noch die Rio, die ist jetzt 20 Jahre alt, also auch drei Kinder. Neu. Und die machen alle unheimlich Spaß und sind selber sogar noch erfolgreicher als ich unterwegs. Und das macht einen sicherlich stolz, das ist klar. Das Schöne ist, dass wir überhaupt keinen Druck ausüben mussten.
1: Nee, da bin ich Zeuge.
0: Die haben ihren Weg selber gefunden, in ihren eigenen Disziplinen. Ganz besonders Rio, die Kleinste und das Nesthäkchen, die hat lange gesucht, bis sie etwas gefunden hat, wo sie besser ist als der Papa und besser als der Bruder oder anders als der Bruder und sich da ein bisschen herausheben konnte und jetzt halt mit ihrem Modern Contemporary Dance auch auf Weltebene und in Deutschland ganz weit vorne und in Hamburg sowieso. Also wer kennt nicht Rio mit ihren 40.000 TikTok-Followern.
1: Wow, okay.
0: Und Willow ist...
1: Worüber kann man sie finden? Wie heißt ihr Account, weißt du das?
0: Rio ist mein echter Name.
1: Rio ist mein echter Name?
2: Ja.
1: Ah ja.
2: Ist ja lustig.
1: Geil, auch schöner Titel.
0: Und Willow, der jetzt halt heute Abend gefeiert wird in Hamburg, ist Profi-Skateboarder. Und kriegt heute seinen Signature Model Vans Schuh. Das ist so die Krönung einer Skateboarder-Karriere, wenn man ein Pro Model Skateboard mit seinem eigenen Namen bekommt und einen Schuh mit seinem eigenen Namen bekommt, dann hat man schon einiges erreicht. Und er als 23-jähriger Hamburger Kid, dass der in Amerika so angekommen ist und im Global Team bei Vans ist und im GX 1000 Team, also Boardmarke von San Francisco ist, das ist schon ungewöhnlich. Das hätten wir uns alle nicht gedacht. Nee. Wir wussten, dass Willow diesen Sport gern macht, aber dass er sich in diese Höhen katapultiert. Keine Ahnung.
1: Ja, also wissen konnte man es nicht, aber vermuten, weil ich erinnere mich an diese Bilder, als der noch so klein war, dass er wirklich klein war.
2: Wir sollten einmal kurz erklären, warum wir immer sagen, von früher und so, wir waren ja mal Nachbarn.
0: Genau.
2: Wir haben hier, oder gegenüber Bahn, ihr habt auf der anderen Straßenseite gelebt und unsere Kinder oder eure Kinder, ich habe ja keine, eure Kinder sind zusammen aufgewachsen. Deswegen die kleinen Anekdoten, also keine
1: Familie. Kindergarten, und wir haben uns über den Kindergarten kennengelernt und dann auch angefreundet und viele Parallelen entdeckt und Sympathien empfunden. Und er ist immer mit seinen Kindern, und das ist das Erstaunliche, auf seinem Riesenskateboard durch die Stadt gefahren. Während andere mit dem Fahrrad gefahren sind, hat er seine Kinder zwischen die Beine genommen und ist dann quasi durch Hamburg geeiert, beziehungsweise durch unser Stadtteil hier. Und das ist natürlich dann für die wie angewachsen diese Gefühle an den Brettern. Und Rio mit ihrer Körperlichkeit, gar keine Frage, dass das irgendwas sein muss, was mit dem Körper diese Körperlichkeit zu tun hat. Und ich finde, sie ist ein fantastischer Typ. Liebe Freunde, schaut euch diesen Kanal an. Schaut euch Rio ist mein echter Name an. Sie ist wirklich ein faszinierender Typ. Wirklich, optisch toll und auch der Sohn, der Rio, der Willow. Wie heißt denn sein Kanal? Also hat er keinen Kanal?

0: Man findet ihn auf Instagram unter Sequel the Prequel.
1: Ach du meinst.
0: Und jetzt frag mich nicht, wieso. I have no clue.
1: Sequel the Equal.
2: The Prequel.
0: Sequel the Prequel.
1: Prequel.
0: Yeah.
1: Mm-hmm. Prequel, okay. Oder übersetzt einfach, das doch mal einmal für alle.
0: Ich habe keine Ahnung, was das heißt. Also Sequel ist ja eine wiederkehrende Reihe,
1: mhm,
0: und Prequel ist die Vorreihe zur Reihe. Aber
1: so,
0: ich check's
1: okay
0: nicht. Ich
1: hab, na gut, okay.
2: Die wiederkehrende Vorreihe.
1: Hast du ihn gefragt?
0: Nee, ja, er hat es mir mal versucht zu erklären, aber ich glaube, meine Intelligenz steigt dort aus.
2: Hast du denn auch einen eigenen Kanal?
0: Nee, ich habe keinen Kanal.
1: Wir gehören zur Kategorie der Menschen,
2: Kanallosen,
1: die keine Kanäle haben. Wir haben vielleicht einen Podcast-Kanal.
0: Natürlich findet man mich auf Instagram oder auf Facebook, aber ich poste nichts aktiv.
1: Also ihr könnt auch auf YouTube ganz viel von José Fernández finden, von seinen Filmen, von seinen Sachen, die er tut. Ich könnte euch auch die ganzen kleinen Filmchen zuschicken, die er mir zuschickt, aber das tue ich nicht. Das tue ich nicht. Er guckt schon. Also ich muss noch mal einen erklären. Ich habe euch ja immer unseren Gast so ein bisschen optisch beschrieben. Also man kann ihn optisch beschreiben. Er ist ein super interessanter Mann, sehr attraktiv, blaue Augen. Er hat keine Haare auf dem Kopf, aber auch keine Haare im Gesicht.
2: Ja, aber das fördert ja den Speed beim Sport.
1: Das fördert den Speed. Aber davon abgesehen, man denkt immer, er lacht nicht, aber er lächelt die ganze Zeit, er lacht und er klingt aber sehr trocken in seiner Stimme. Das ist so seine Eigenart. Aber das macht ihn eben halt besonders, weil wenn man sich mit ihm live unterhält und er immer smilet, dann macht es Freude, sich mit ihm zu unterhalten. Wenn man ihn nur hört, muss man das erklären.
2: José, ich glaube, wenn man so viel durch die Welt reist, wie du es ja bisher getan hast oder auch immer noch tust, das ist doch bestimmt auch ein schönes Gefühl. Oder du siehst so viel von der Welt. Norden, Süden, Osten, Westen.
0: Ich habe nie was anderes gekannt. Und wie gesagt, ich hatte Haus und Swimmingpool und zwei Autos in der Garage und ein Eigenheim und Familie da, Familie dort. Die Kinder sind ja von zwei verschiedenen Ladies. Und als das alles nicht funktioniert hat, als ich das gemerkt habe, dass das mit den Beziehungen immer so ein bisschen schwierig war und dann entschieden habe, okay, ich brauche kein Zuhause, ich brauche kein Eigenheim, ich brauche kein Flatscreen, wo ich reduziert habe auf 10 T-Shirts, ein paar Jeans, ein paar Turnschuhe, eine Tasche, ein Computer und ein Telefon, habe ich gemerkt, wie frei das macht. Und so lebe ich halt von Hotel zu Hotel und überlege mir, ich brauche jetzt eine Sauna heute Abend, dann gehe ich in ein Hotel mit einer Sauna, ich brauche einen Swimmingpool zum Schwimmen, dann gehe ich in ein Hotel mit dem Swimmingpool.
2: Praktisch.
0: Und das macht Leben sehr, sehr leicht. Also ich habe eine gewisse Leichtigkeit, die ich verspüre, die ich vorher nicht gespürt habe. Jetzt ist das natürlich nicht ein Leben für jedermann und man muss schon speziell gestrickt sein, nicht eine eigene vier Wände zu haben und sich zu sagen, das ist jetzt meins und da bin ich zu Hause. Bei mir ist es so, da wo meine graue Tasche steht, das ist mein Zuhause. Also im Moment bin ich jetzt hier.
2: Herzlich willkommen zu Hause, José.
1: Ich baue dir hier ein Bettchen. Genau. Das ist überhaupt kein Thema.
0: Und das fasziniert Leute im Gespräch, weil sie sich sagen, oh wow, ich brauche das alles nicht. Ich brauche nicht den Keller voll Zeugs. Aber es beängstigt auch Leute. Also Leute denken dann, ja, aber was, der Typ lebt nur im Hotel und ist nirgends zu Hause. Das ist nicht immer einfach. Auch in Sachen Beziehungen ist es nicht einfach.
1: Die haben ja eine Wohnung.
0: Die Personen haben eine Wohnung. Aber ich bin ja jetzt mit jemandem länger zusammen und das klappt. Und wir versuchen uns gegenseitig anzunähern, also dass sie mein Leben versteht. Weil, wieso mache ich das? Ich mag

0: putzen, ich mag nicht mein Bett machen, ich mag nicht staubsaugen, ich mag nicht kochen. Das ist für mich alles in Anführungs- und Schlusszeichen vergeudete Zeit. Und im Hotel habe ich das alles nicht. Ich schlafe jedes Mal in frischen Tüchern.
1: Das stimmt, ja.
0: Ich brauche diese Hausarbeiten nicht zu machen.
2: Was isst du denn, wenn du isst? Was magst du denn gerne essen? Was ist denn so deine Lieblingsspeise?
0: Du, ich keine großartigen Lieblingsspeisen, weil ich eben so mal im Hotel oder im Restaurant aussuche, was ich will. Ich esse wenig. Ich esse höchstens einmal am Tag. Weil auch das, wir essen alle viel zu viel. Das habe ich gemerkt, wenn ich so Fastenkuren eingesetzt habe.
2: Aber die ziehst du auch wirklich knallhart durch.
1: Das haben wir ja auch schon mal mit dir erlebt. Ja. Das war ja der Hammer. Da hast du, wie lange hattest du dann gefastet?
0: Also mein Rekord ist 60 Tage nur Wasser.
1: Wahnsinn. Und der Mann hatte eine Energie, Leute, ihr glaubt das nicht.
0: Und das Verrückte ist, wenn man aus dieser Fastenzeit rauskommt und merkt, wie viel Energie man hat und wie gut es einem geht und dann sich denkt, okay, jetzt muss ich wieder zurück an 3 Mahlzeiten am Tag, dann merkt man einfach, dass wir alle miteinander, wie wir hier sind, mit 3-mal Essen am Tag uns völlig überfordern, unseren Körper überfordern.
1: Ja.
0: Und so setze ich halt diese 20, 30, 40 Tage Fastenkuren einmal im Jahr, gebe ich meinem Körper einen Monat Urlaub. So wie ich für meinen Kopf in die Ferien fliege oder vom Job Urlaub nehme und der Kopf seine Pause kriegt, kriegt mein Körper halt einmal im Jahr so eine Pause.
1: Das ist aber das lustig, was du gerade sagtest, in die Ferien fliegen. Du bist doch ständig in den Ferien, wenn du ständig im Hotel wohnst.
2: Naja, das geht ja um wirklich dieses Körperreinheit.
1: Ja, klar.
2: Wir erklären uns doch mal allen, wie das funktioniert, 60 Tage nur Wasser. Gibt es da keine Nährstoffe weiter dazu?
0: Nee.
2: Wie ernährt sich der Körper oder wie...
1: reinigt sich der Körper?
2: Nein, nicht reinigen, das tut er sehr automatisch, aber also weißt, wo meine Frage hingeht.
0: Ich würde es nicht empfehlen, dass das jeder einfach so macht, weil in den Gefängnissen in Europa hängt man ja die Gefangenen, die einen Hungerstreik machen, hängt man nach 45 Tagen an den Tropf, weil man Angst hat, dass sie sterben. Ich glaube, es braucht eine spezielle Konstitution, um das zu machen, aber ich mache es relativ simpel. Ich höre einfach auf zu essen und anstatt zu essen, trinke ich Wasser. So 5 bis 6 Liter Wasser.
2: Wie interpretierst du dein Hungergefühl?
0: So wie jeder von uns, wenn er plötzlich einen Hungerast hat, dann trinke ich einfach 1 Liter Wasser. Der Hunger ist weg. Und nach 4, 5 Tagen ist das so normal, dass du gar nicht mehr ans Essen denkst. Und
2: im Grunde genommen diese Zeit, das ist ja eigentlich wie bei allem im Leben, was du so integrierst in deinem Tagesablauf, muss ja nur gefüllt werden mit anderen Dingen. Und wenn du sagst, ich möchte einfach mal meinen Körper reinigen, dann machst du es auf deine Art und Weise. Ja. Aber bitte, wie er schon sagt, nicht jedermanns Sache, 60 Tage einfach mal nicht zu essen.
0: Ein 40, keine gute Idee. 40 Kilo hageres Mädchen sollte das nicht tun.
2: Genau. Punkt 1 und Punkt 2 sollte das sowieso nicht jeder tun, weil das muss erstmal mit dem Arzt auch erklärt und geklärt werden. Du bist da natürlich auch immer sehr vorsichtig und sehr versiert. Du hast ja auch mal Pneutauchen gemacht.
0: Das mache ich immer noch.
1: Pneutauchen,
0: also, süß. Pneutauchen ist Freitauchen, also ohne Flasche im Wasser. Und da gibt es 3 Disziplinen, entweder dynamisch im Swimmingpool, Strecke schwimmen, dann statisch, einfach Kopf unter Wasser halten und schauen, wie lange es geht, ohne zu atmen. Und dann noch in die Tiefe, das ist so die Königsdisziplin, wie tief kann man runter.
2: Und?
0: Im Moment trainiere ich dynamisch und statisch, weil es keine tiefen Pools gibt in Zürich und in Wien. Das ist halt das andere Extrem zum Wingsuit-Fliegen. Wingsuit-Fliegen ist 250 Kilometer pro Stunde an Felswänden entlang, Vollspeed bei schönem Wetter und Adrenalinkick natürlich auch.
2: Glücksgefühle wahrscheinlich pur, oder?
0: Und Apnoe ist dann Ruhe.

0: Musik komplett abschalten. Und bei beiden Sportarten musst du im Hier und Jetzt sein. Und das ist das, was die meisten Leute nicht können.
1: Absolut.
0: Oder viele Leute nicht können.
1: Nicht gelernt haben.
0: Im Hier und Jetzt sein und das fühlen und das leben, was man gerade tut. Weil wenn du statisch versuchst, 4-5 Minuten ohne Atmung auszukommen, wenn du an irgendeine Einkaufsliste denkst oder
1: vorbei.
2: Ist vorbei,
0: ist vorbei, dann bleibst du nicht unten, dann kommst du wieder hoch. Aber wenn du da bist und deinen Puls, deinen Herzschlag runter manövrieren kannst, dann macht es schon Spaß.
1: Ich habe es auf leichtester Ebene mal probiert, und zwar bei diesen im Pool, wo man ja schweben kann.
0: Mhm.
1: So. Ja. Und auch da gehört eine wahnsinnige Ruhe, dass du schweben kannst. Weil die meisten Menschen kippen weg, weil sie anfangen, darüber nachzudenken oder sich nicht wohlfühlen oder so.
0: Sich verspannen.
1: Und das ist schon, das ist schon nicht leicht, aber das überhaupt in deiner Form, wie du das da machst, das ist die höchste Disziplin, weil der Mensch, den wir hier leben, also wir leben ja hier auch im Jetzt und Hier, aber was wir verlernt haben, ist die Achtsamkeit, die Aufmerksamkeit. Einfach in diesem Moment da zu sein, ohne weitere Gedanken zu haben, geht gar nicht.
2: Ist echt schwer. Das geht, kann man manchmal nicht mal beim wenn man schlafen will.
1: Also ich meine, geht, weil du das ja kannst, aber ist bei einem normalen 9-to-5-People-Mensch, der quasi immer in seinem Alltag rumspringt und hottet und über seine Probleme nachdenkt,
0: so, dass der Mensch danach strebt, weil sonst wären diese ganzen Yoga Kurse und die Meditationskurse und alles, was angeboten wird, nicht so der Renner.
1: Wohl wahr.
0: Also jeder versucht ja auf seine Art und Weise, und das ist ja auch okay, soll jeder machen, was er will. Und es gibt nicht die eine Art und Weise, wie man da hinkommt. Ich habe für mich jetzt mit Apnoe-Tauchen und mit Wingsuit-Fliegen einen schönen Ausgleich gefunden zum Snowboarden und Wellenreiten, was ich früher gemacht habe, um einfach nicht schneller alt zu werden. Mm. Also mein Credo ist immer, the goal is to die young as late as possible.
2: Mm.
0: Also das Ziel ist,
1: so jung wie möglich
0: jung
1: zu sterben,
0: aber so spät wie möglich.
1: Genau.
0: Und das klappt ganz okay.
1: Also noch bist du da.
0: Noch bin ich da.
1: Noch bist du
2: Vermisst du das Snowboarden?
0: Auf jeden Fall. Also das war schon meine Liebe und mein Herz und ich würde gern wieder, ich werde auch nächstens mal eine Knie-OP machen, um zu versuchen, da wieder etwas herzustellen, und dann schauen wir, ob ich da nochmal aufs Brett komme, aber es
2: wäre dein Traum
0: auf jeden Fall. Ja.
1: Also wenn ich könnte, würde ich jetzt aus diesem Podcast einen 3-Stunden-Podcast machen, weil du so viel zu erzählen hast. Wirklich, also das weißt du auch. Ich würde das jetzt nicht sagen, wenn es nicht so wäre. Aber nichtsdestotrotz sind wir jetzt zum ersten Teil fertig und wir erlösen dich von dieser Fragerei. Du bist ja auch nicht der Mensch, der sich solchen Fragen gerne stellt. Aber ich finde, das war mega interessant und sehr inspirierend wahrscheinlich
2: und sehr
1: für viele Menschen. Gute Ideen dabei, die die Leute mitnehmen, und das fand ich insofern wichtig, dich deswegen auch mal einzuladen, dass man das transportiert und die Menschen mal einfach mal hören lässt.
0: Danke, dass ich da sein durfte.
1: Du, unsere Ehre, und vielen Dank an deinem Sohn, dass er dich hierher geholt hat.
0: Okay.
1: Damit machen wir die nächste Runde und gehen zum Laberroulette.
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1: So, mein lieber José, und wir hatten vorher ein paar Kategorien schon ausgesucht. Du hast dir auserwählt: lustig, sinnlose Fragen, würdest du eher, Essen und Trinken, Absurdes und Gesundheit. Wobei das Einzige, was du ausgesucht hast, war Gesundheit. Den Rest hast du gesagt, sollen wir aussuchen.
0: Genau.
1: Aber kommt das so mit dir überein?
0: Ich bin echt nervös. Ja,
1: ach Quatsch. Wovor? Das passiert doch nichts hier. Hättest du mal eine der Folgen vorher gehört, was ich dir vorher
0: hätte ich machen sollen.
1: Ja. Aber jetzt kommt die erste Frage. Und die lautet wie folgt auf die
2: Kategorie Essen und Trinken. Was ist dein Comfort Food ohne Reue?
1: Oha,

0: Wow.
1: Also bei mir ist es wie immer die Pizza.
0: Nee, bei mir ist es eine Ananas zum Beispiel.
2: Oh.
0: Da habe ich überhaupt keine Reue, auch wenn es vermutlich ein bisschen zu viel Fruchtzucker hat.
2: Ja, ja.
0: Aber
1: wie ist das mit deinem Fruchtzucker? Wie, bist du Diabetiker? Nein, kannst du gar nicht sein.
0: Doch,
2: nein.
0: Könnte ich schon sein. Mit dem Zuckerkonsum, den ich habe, weil ich ein kompletter Zuckerfreak bin.
1: Ach, bist du ein Zuckerfreak?
0: Müsste ich schon längst dreimal Diabetes haben.
2: Da guckt dir doch hier die Croissants an auf dem Tisch.
1: Ja, aber er fastet ja auch wirklich extrem manchmal.
2: Ja gut, aber
1: weggefiltert. Also hast du mal deine Grundwerte mal checken lassen? Wie bist du eigentlich so von der Gesundheit her mit deinem Blutwert?
0: Als ich meine ersten 60 Tage Fasten gemacht habe, habe ich mich von einem Doktor begleiten lassen.
1: Natürlich.
0: Und der hat mir attestiert, dass ich ziemlich gesund bin. Und dann
1: außergewöhnlich gesund oder ziemlich gesund?
0: Also seine Worte waren, er hätte schon lange nicht mehr so einen gesunden 50-Jährigen,
2: damals
0: war ich 50, in seiner Praxis gehabt. Und dann da war ich bei 40 Tagen ohne Essen.
2: Mhm.
0: Ich hatte ihm das nicht gesagt. Und dann habe ich gedacht, ja, dann hänge ich ja nochmal 20 Tage dran und bin wieder zu ihm gegangen nach 20 Tagen und habe gesagt, kannst du die Tests nochmal machen? So die Blutwerte, Eisen im Blut und diese ganzen Dinge. Und dann hat er gesagt, hast du zu viel Zeit? Also wir können das schon machen. Aber ich dachte, ja bitte, ich sag dir dann warum.
2: Mhm. Ja.
0: Und dann hat er es nochmal gemacht und dann kam er mit den zwei Zetteln und hat gesagt, ist alles genau?
2: Genau so?
0: Genau so.
1: Wahnsinn.
0: Du bist total gesund, du kannst in 10 Jahren wiederkommen zum nächsten Test.
1: Wahnsinn.
0: Da habe ich nur den Kopf geschüttelt, habe gesagt, aber wie kann das sein? Ich habe seit 60 Tagen. Ich habe es ihm erklärt. Er fand das nicht so toll.
2: Mm.
0: Er sagte dann, er sei für solche Experimente nicht zu haben.
2: Oh.
0: Und hat mir die Tür gezeigt.
1: Tatsächlich?
0: Aber, ja.
1: Oh.
0: Aber.
1: Trotz der Werte?
0: Die Werte haben ja für sich gesprochen.
2: Ja,
1: eben.
0: Und ich habe immer noch nicht.
1: Ein bisschen näher rangehen ans Mikrofon.
0: Ich habe wirklich noch nicht kapiert, warum das so ist. Mm. Also. Aber ja,
1: es ist faszinierend. Okay. Und du hast ja bestimmt noch weitere Freunde, die du da mal bestimmt irgendwie mal hinterfragt hast und so. Konnten sie dir was erklären?
0: Weißt du, wenn du ein Leben lang als Doktor gepredigt hast, dass du dreimal am Tag essen sollst.
2: Mm. Ja, stimmt.
1: Ja, schon klar. Aber Experimente und Erfahrungen sind doch auch schön.
0: Dann fällst du vom Glauben ab, wenn da einer daherkommt und sagt, er hat jetzt 60 Tage nichts gegessen.
1: Mm.
0: Klar. Dann verstehen die das nicht so wirklich.
1: Na gut, also wir wollen dafür keine Werbung machen, weil das ist zu gefährlich und eine Sache, die wirklich immer mit dem Arzt besprochen werden muss. So, nächste Frage. Die 11.
2: Absurdes. Du bekommst jeden Tag eine Extrastunde. Wofür?
1: Und das, Josie, guck mal, wie sein Blick ist, wo er sagt, was soll ich denn jetzt mit dieser Extrastunde? Ich gehe fliegen.
2: Nein, also
1: ich geh
2: eine Stunde, also 25-Stunden-Tag, ja? Oder das fände ich cool.
1: Ja, also Josie könnte, er hat keine Stunden.
0: Eine Extrastunde.
1: Kennst du
0: wofür?
1: Stunden überhaupt? Hast du Zeiten? Richtest du dich nach Zeiten?
0: Nee.
1: Eben, deswegen
2: ja,
1: ist das
2: ja, aber der Tag ist oft zu, also, einfach zu kurz, finde ich.
0: Das Erste, was mir in den Sinn kam, war natürlich fliegen.
1: Ja, klar.
0: Mit der Stunde.
1: Auch so jetzt kann man auch in der Nacht fliegen, rein theoretisch?
0: Kann man auch, ja, klar.
1: Was siehst du dann?
0: Nichts. Die Lichter am Boden.
1: Und die Berge? Wo siehst du dann die Berge?
0: Die Berge würdest du nur sehen, wenn Vollmond ist.
1: Ja, aber auch nicht wirklich deutlich. Bei der Geschwindigkeit siehst du ja nicht die Sonne.
0: Das ist sehr, also da forderst du es dann wirklich raus, irgendwann an die Wand zu klatschen. Das Zweite, was mir in den Sinn gekommen ist, weiß ich nicht, ob man das am Radio sagen darf, aber definitiv im Bett etwas mit meiner Partnerin.
1: Ja, natürlich darf man das sagen. Ja. Wir sind in einer modernen Welt und wir sind ein moderner Podcast. So.
0: Und das Dritte wäre tatsächlich schlafen.
1: Ja.
0: Einfach.
1: Du hast ja beides gut zusammen.
0: Verpennen.
1: Also fliegen
0: heute
1: oben,
0: Morgen
1: nicht
0: musste ich um 4 Uhr aufstehen, damit ich hier pünktlich.
1: Ach, das ist doch egal. Das weißt du doch auch unterm Strich. Irgendwann mal machst du ein Nickerchen hier bei uns zum Beispiel gleich nach der ganzen Aufzeichnung, gehen wir auf die Terrasse, wenn die Sonne scheint.
2: Was würdest du denn machen, wenn du eine Stunde mehr hättest?
0: Ja.
1: Ach, wüsste ich ad hoc nicht, ich bin ja immer spontan. Also ich mache immer das, was ich in dem Moment machen
2: also
1: möchte.
2: Also würdest du in der Stunde spontan sein?
1: In der Stunde würde ich spontan sein, genau. Ja. Das ist doch eine schöne Antwort.
0: Ja.
1: Ja.

0: Ich gut. Nächste Frage. Und die 13.
1: Sinnlose Fragen. Wie schmeckt Luft?
0: Oh, das weiß José ganz
1: bestimmt. Also wenn José das nicht weiß, dann weiß ich auch nicht.
0: Du hast gesagt, du hast gerade letztens einen Flug ohne Maske gemacht und hast dich gewundert, wo deine Mundpartien überall landen.
2: Ja, ich hatte echt das Gefühl, dass meine Backen sich irgendwie hinterm Kopf berühren wollen.
0: um den Helm herum.
2: Um den Helm herum.
1: Ich sehe da gerade so einen Comic vor mir.
0: Ja, klar.
2: Wie schmeckt Luft? Das ist eine sehr interessante Frage, weil die schmeckt wirklich anders.
0: Danke, das sind meine Fragen.
1: Überall anders, oder?
2: Je nachdem, was du gerade machst und wo du gerade bist.
0: Denk dran, ein bisschen näher ans Mikrofon. Ich weiß,
2: schmeckt Luft anders. Ja.
1: Schwer zu sagen.
2: Luft?
1: Ne?
2: Schwer zu sagen.
0: Tja, also auch da ist, glaube ich, das ist auch etwas, was man beim Fliegen wahrscheinlich nicht wahrnimmt, wie Luft schmeckt. Nee, weil das wäre ja wieder etwas, was ja wahrscheinlich
2: man
0: wieder
2: vom... Man merkt nur, dass man nicht geatmet hat, wenn der Mund komplett trocken ist.
0: Ja.
2: Nach 2-3 Minuten klebt einem die Zunge am Gaumen fest, weil man vergessen hat zu atmen.
0: Ja. Und das kannst aber du kannst
1: wirklich 2-3 Minuten atmen. Vergessen zu atmen.
0: Ja, aber
1: das könnte
0: ja
1: mir nie passieren.
0: Aber er ist doch,
1: man
0: nennt sich das Pneu, nicht
2: Apnoe,
0: genau, Apnoe. Also er kann, wenn jemand lange nicht atmen kann, dann José.
2: Aber Luft einzuatmen ist so ein intensives Gefühl, wenn man das halt wie beim Tauchen professionell oder semi-professionell macht, dann ist das schon ein unglaubliches Tool, die Atmung per se. Und ja.
1: Daher kann ich zum Beispiel gar nicht sagen, wie das schmeckt, weil ich immer durch die Nase einatme und durch den Mund aus, schon allein durch Gesang.
2: Ja,
1: habe ich das so drin?
2: Ja.
1: Ich würde doch gar nicht auf die Idee kommen, zu machen.
0: Ja, aber es ist ja eine Frage, die jetzt gerade, glaube ich, sehr interessant ist, weil er ja oben als Wingsuiter besondere Luft einatmet und das sehr intensiv, aber diese ja nicht wahrnehmen kann, weil er ja im Jetzt und Hier ist. Und jetzt kommt nämlich die Zusatzfrage daraus. Woran denkt man beim Wingsuiten? Oder siehst du nur? Oder sagst du, oh, wie geil ist das, was ich hier erlebe? Oder was macht man da oben im Gedanken?
2: Nee, da hat man seinen Flug im Kopf. Also die Strecke, die man fliegen will, wo man hinfliegt, den Plan, den Flugplan. Und
1: die Technik,
2: ist man,
1: ne?
2: Wirklich einfach bei der Sache.
0: Wahrscheinlich viel konzentrierter als jeder Pilot, oder?
2: Die meisten Flüge entdecke ich nachher auf der GoPro.
1: Ah, ja.
2: Also, wenn ich mir die Filme anschaue von meinem eigenen Flug, dann denke ich, wow, das ist ja hübsch hier.
0: Kannst du dich dann an die Gefühle dann erinnern, die du dort währenddessen hattest?
2: Das ist die beste Therapie überhaupt. Darum mache ich diese Videos. Ich poste ja nichts. Ich mache diese Videos für mich und ein paar Freunde.
0: Doch, du postest sie zu mir.
2: Zu ein paar Freunden.
0: Zu ein paar Freunden, genau.
2: Ich schicke die ein paar Freunden, die es interessiert. Aber ich mache sie vor allem für mich. Weil wenn ich an einem Tag schlecht drauf bin, schaue ich mein eigenes Video an und denke mir, wow, bist du das wirklich?
1: Ja.
2: Schau mal, wie schön. Und dann ist das Gefühl sofort da.
0: Mhm.
2: Ich schaue 2 Sekunden in mein Video rein und
1: bist wieder gut drauf.
2: Und dann bin ich gut drauf.
0: Also die Gefühle sind dir dann schon sehr bewusst, die du da oben hast. Ja? Das ist dann auch, glaube ich, also das Hier und Jetzt ist ja nicht abschalten, weil sonst macht es ja auch keinen Sinn.
2: Das ist so intensiv. Das ist das Intensivste, was ich je gemacht habe.
0: Das glaube ich dir gerne. Und ich finde es, also ich bin ja höhenängstlich, für mich wäre das in der Form nichts. Wahrscheinlich in so einem Tunnel schon eher. Aber da oben und dann zwischen den Bergen und dann auch noch,
1: na. Du kriegst ja schon Schweißpfoten, wenn du so ein Video siehst.
0: Ich glaube, dieses Hier und Jetzt, das könnte ich schon mal nicht. Also ich könnte nicht so abschalten, dass ich wirklich nur in dem Moment, weil in dem Moment, wo ich was sehe, fallen mir
1: tausend
0: andere Dinge
1: ein. Dafür bist du zu kreativ.
0: Ja, dann denke ich nach, was könntest du mit diesem Projekt machen? Nächste Frage. Die 34.
1: Sinnlose Fragen. Wenn wir in die Hände klatschen, schlagen wir uns dann nicht selbst?
0: Tja.
1: Die Frage ist ja jetzt mal,
0: die Frage,
1: wann fiel dir die denn schon wieder
0: ein?
1: Ja,
0: also ich hatte damals ja schon mal so meine Probleme und ich war als junger Mensch manchmal sehr, sehr gedankenbelastet, als Tiriak und Boris Becker waren. Und dann habe ich mich so drüber aufgeregt, dass Tiriak den Boris Becker so an die Wange

0: geklatscht hat. Dass ich gesagt, der schlägt ihn gerade. So, hab ich gesagt, ist das gut oder ist das nicht gut? Ich habe mich so drüber geärgert, dass man einfach jemanden so ins Gesicht schlägt. Und das fiel mir dann ein, wenn man sich so selbst schlägt mit den Händen. Habe ich gesagt, ist das nicht auch so eine Art Schlag? Also, das sind meine abstrusen Gedanken.
1: Ja, aber dann würde ja bei jedem Applaus die Leute sich schlagen. Dabei finden sie das doch eigentlich gut.
0: Ja, aber es ist ja auch nur eine rhetorische Frage, die wieder zum Labern einladen soll. So. Also nein, er lässt sich nicht darauf ein. Die Frage ist ihm zu flach. Ich gehe in die nächste Frage.
2: Wenn du willst, aber
0: ja, komm.
2: Ich finde nicht, dass in die Hände klatschen sich selbst schlagen ist. Nee. Absolut nicht, weil es gibt ja auch diese Rituale, wo man sich am ganzen Körper abschlägt.

0: Driften, dann passiert ja emotional etwas
1: absolut
0: mit einem.
1: Und ich bin bei dir. Und es, als Conferencier sage ich ja auch immer, wenn man Applaus schenkt, sollte man nicht nur das Geräusch machen, sondern man sollte auch wertschätzen, was dort passiert. Ja. Es ist das Miteinander, dieses Gefühl, wenn ganz viele Leute applaudieren und eine Emotion ausstrahlen, was das für ein Miteinander ist. Und dass der Künstler, der dort das Ganze empfängt, eine wahnsinnige Wertschätzung ist und er sich natürlich noch mal motiviert fühlt, mehr zu geben, weil er weiß, er wurde gerade gesehen und wertgeschätzt.
2: Absolut.
1: Ne? Das kennst du auch.
0: Ja.
1: Die vier.
3: Essen und Trinken. Was isst du heimlich nachts? Und ich meine nicht die Zeit, in der du fastest.
0: Wow. Also, was esse ich heimlich? Alles, was süß ist.
1: Ja, ne? Du hast ja gesagt, du bist ein Zucker-Junkie.
0: Eher wenig, weil ich sehr gut schlafe und ich aufwache. Also das passiert einfach nicht. Aber
3: also diese Croissants und diese Franzbrötchen, die ich sehe, Zeug, die gehen auch jetzt noch weg und nicht erst in der Nacht.
0: Wo ich genau weiß, wenn ich das jetzt öffentlich essen würde, würden alle irgendeinen Kommentar abgeben.
3: Ja,
1: genau. Das muss nicht sein.
3: Und das
1: muss
3: nicht nervt.
0: Das mache
1: das
0: ich
1: ist doch heimlich im Flugzeug. Ja.
0: Genau.
1: Fliegst du Business Class oder Economy?
0: Oh nein, ich bin Cattle Class.
1: Oder Wingsuit-Flieger.
3: Er fliegt neben dem Flugzeug nicht.
0: Das ist bei mir rausgeworfenes Geld, wenn ich Business fliegen würde, weil ich schlafe in dem Moment ein, wo der Motor angeht. Wo die Düse angeht, schlafe ich ein und ich wache auf, wenn es ruckelt, wenn ich lande.
3: Okay. Das kenne ich von Tournee.
1: Auch bei Langflügen?
0: bei extra Langflügen auch? Überall. Ich verpenne alles. Ich würde den Kaviar verpennen in der ersten Klasse. Also das bringt's nicht.
1: Das bringt's nicht, das ist wahr. Das ist ja auch dann überflüssige Geldausgabe.
0: Genau.
1: Und wirklich,
3: aber ich kenne das, es ging mir genauso früher auf Tournee. Ich steige in den Bus, schlafe, ich wache auf am nächsten Spielort. Ja. Herrlich. Ja. So lässt sich reisen.
0: Absolut.
1: Ja, das hat sich aber bei dir gewandelt. Mittlerweile musst du...
3: Ja, ich bin nicht mehr auf Tournee.
1: Ja, genau. Na gut. Nächste Frage, die 24.
3: Welche Farbe hat die Dunkelheit?
1: Ja.
0: Meine Lieblingsfarbe ist schwarz. Daher würde ich sagen schwarz. Bei mir ist, wenn es dunkel ist, ist es schwarz.
1: Ja, wobei man eigentlich weiß, dass letzten Endes die Farben ja nur durch Sonnenlicht entstehen.
3: Für uns erkennbar sind.
1: Ansonsten ist es wirklich alles erstmal farblos.
0: Farblos, ja.
1: So, das ist nämlich das Interessante dabei. Wir sind eigentlich schon am Ende. Wir müssen uns zur letzten Frage hinbewegen, weil wir in eine Stunde bleiben müssen, denn wir strahlen ja auch im Radio aus. Also muss ich irgendwo was schneiden, um auf die Zeit zu kommen. Die 25.
3: Und dafür haben wir auch die perfekte Frage. Wie sieht Zeit aus, Fabrizio? Bitteschön.
1: Oh, wie sieht Zeit aus? Also das frage ich lieber tatsächlich José, weil der ja mit einer Zeit lebt, die wir gar nicht nachempfinden können.
0: Also wir sind ja das einzige Lebewesen auf diesem Planeten, die dieses Zeitgefühl hat.
1: Vielleicht sogar im Universum.
0: Vielleicht sogar im Universum. Aber jetzt mal bescheiden. In unseren Breitengraden sind wir das einzige Wesen, das mit
3: Zeit misst.
0: Etwas anfangen kann. Das Zeit misst, das Zeit verliert, das Zeit gewinnt.
1: Wie sinnvoll ist das?
0: Das ist eine sehr philosophische Frage, weil... Wir sind auch das einzige Wesen, das diesen Planeten komplett zunichte macht.
3: Richtig.
0: Ich bin mir nicht sicher, dass diese Gabe, die wir da haben als Mensch, als Humans, dass diese Gabe wirklich positiv genutzt wird von uns, weil wir quetschen die Zitrone aus und die Generationen nach uns müssen das alles aufräumen. I don't know. Ob wir da wirklich das Geschenk Gottes oder von wem auch immer, dass wir das wirklich verstanden haben oder ob wir noch auf dem Weg sind, dieses Geschenk zu verstehen, was die Zeit ist.
1: Sehr, sehr schöner Abschluss, finde ich.
3: Das finde ich auch.
1: Ja, und damit sagen wir dir Dankeschön, mein lieber José. War wieder schön, dich nach... Wie viele Jahre haben wir uns nicht mehr gesehen?
0: Boah, schon ein paar.
1: Viel zu lange, finde ich persönlich, ja. Aber nichtsdestotrotz, wir sehen uns immer wieder und es fühlt sich doch gerade wie eben an, finde ich.
3: Und wie sagen wir in der Schweiz für Tschüss?
0: Ciao zusammen.
1: Ciao zusammen.
3: Ciao zusammen.

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Tja, eigentlich befinden wir uns gerade ein bisschen auf Abschiedstour. Langsam aber sicher müssen wir uns von der 600 verabschieden. Ja, heute schon Folge 698 von Fred Schlagersterne. Ich finde es schön, dass ihr dabei seid. Grüß euch, viel Spaß und natürlich wie immer gute Unterhaltung.

Tja, heute zu Beginn gleich zwei tolle Songs hier in den Schlagersternen, die wir genießen durften. Adrian Bory, An Tagen wie diesen, und der Titel war so kurz, waren 2 Minuten und 30 Sekunden, haben wir gedacht, ja, da können wir die Ellen Krenz hinten nachschicken mit der Frage, was kann ich tun, um dein Herz zu gewinnen? Na gut, ja, unser Herz hat sie sowieso gewonnen. Naja, was habe ich heute anzubieten? Zum Beispiel dürfen wir heute in der zweiten Stunde mit einem Mann plaudern, der in diesem Jahr sein 60-jähriges Bühnenjubiläum feiert. Das heißt jetzt nicht, dass der Mann schon so alt ist. Na gut, über 60 schon. Aber das heißt nur, dass er schon von Kindesbeinen an mit Musik verwurzelt war. Michael Korn, heute mein Talkpartner. In der zweiten Stunde gibt es heute das doppelte Lottchen. Und es gibt auch einen schönen Dreierpack im Dreivierteltakt. Wir tanzen heute Walzer. Ja, dann nach dem Talk mit dem lieben Michael. Und in der ersten Stunde natürlich das Album der Woche heute aus dem Bereich Deutschpop. Natürlich das schöne Päckchen aus Österreich, genannt die Austropop-Perlen. Und viele aktuelle neue Songs und vielleicht auch Songs, die man vielleicht schon gekannt hat und jetzt wieder entdeckt. So DJ Herzbeat gemeinsam mit Michelle. Große Liebe im Remix.

Tja, Michel im neuen Gewand, jetzt hat er sich gerade von Eric Philippi getrennt oder eher umgekehrt. Also die große Liebe scheint es doch nicht gewesen zu sein. Zuerst gab es noch einen Heiratsantrag, ja, und jetzt ist alles aus. DJ Herzbeat und Michel und große Liebe im Remix 2026. Ja, und er ist auch wieder da, der gute Patrick Lindner. Naja, der Patrick ist ja ein Künstler, den es schon seit so vielen Jahren gibt. Und er ist auch ein Mann, der, ja, wie sagt man das am besten, der eigentlich ja, zu den Künstlern gehört, der sich im Laufe der Jahrzehnte kaum verändert hat. In all dem, was er tut und wie er es tut. Und ja, der Erfolg gibt ihm recht. Die neue Single von Patrick Lindner, Wenn der Wahnsinn will.

Tja, ist euch jetzt was aufgefallen? Das war nicht der Pate Clint, aber nur weil er so ein Gentleman ist. Er hat der lieben Antje Klamm den Vortritt gelassen mit nicht schon wieder. Aber jetzt darf der Meister wirklich selbst ans Mikrofon. Hier ist Patrick Lindner.

Tja, jetzt hat er es doch noch geschafft, der gute Patrick Lindner. Und wenn der Wahnsinn will, ja, und weil ich es will, wird jetzt wieder ein bisschen gecovert. Zuerst ein Titel, den wir wirklich alle kennen. Ich glaube, generationsübergreifend. Ja, ihr werdet mir gleich recht geben. Das ist das Original.

das zu mir. Ja, dieser Titel hat bereits 56 Jahre auf dem Buckel, aus dem Jahr 1970. Peter Maffay und du, damals geschrieben von Peter Orloff, gemeinsam mit Michael Kunze. Ja, und die beiden haben diesen Titel auch gemeinsam produziert und es gab unzählige Coverversionen, unter anderem natürlich von David Hasselhoff, von Frank Galan oder auch von Randolph Rose zum Beispiel. Ja, aber das waren nicht die einzigen. Da gab es zum Beispiel auch noch den Patrick Sampson. Dieter Thomas Kuhn gemeinsam mit seiner Band hat diesen Titel auch noch gecovert. Oder zum Beispiel auch Wolfgang Kubach, T.A.B. Oder auch die jungen Tenöre Jacques Herb oder die All-Star Crew. Ja, und jetzt gibt es wieder eine niegelnagelneue Version 2026 gemeinsam mit Berti und Lou. Und jetzt klingt das Ganze so.

Ja, so hört sich also du im Jahr 2026 an. Also irgendwie hätte ich jetzt Lust, noch eine Runde zu covern. Ihr auch? Und diesen Titel, den kennt ihr auch zu 100%. Der Titel ist mittlerweile nämlich 60 Jahre jung.

Ja, mit diesem Titel hat Udo Jürgens im Jahr 1966 den Eurovisions Song Contest gewonnen. Geschrieben damals die Musik Udo Jürgens und der Text von Thomas Hörbiger. Und auch dieser Titel wurde unzählige Male gecovert, zum Beispiel sogar von einer Belinda Carlisle, von einer Nicole, Annette Louisanne. Udo Jürgens hat den Titel selbst noch auf Japanisch gesungen, auf Italienisch, auf Französisch und auf Englisch. Dann haben wir auch noch den Gary Hagger, hat den Titel auch gecovert, genauso wie Karel Gott, Adoro Nina De Angelo, Wenzel. Michael Hirte hat diesen Titel instrumental gespielt, gesungen hat ihn aber auch dafür. Matt Monroe, Gunnar Wiklund, weiters noch Yvan oder auch der Ronny Tober und noch einige mehr. Und jetzt gibt es wieder eine neue Version von Man höre und staune, Lea, A Tribute to Udo Jürgens.

Ja, so hat Lea also diesen Titel aufgearbeitet. Merci, Cherie. Jetzt mal ganz ehrlich, jeder von uns hat sie seine ganz eigene persönliche Heimatgeschichte. Und das ist auch gut so. Mit ihrer aktuellen Single, da gibt uns Linda Hesse einen tiefen Einblick in ihre musikalische Identität und sie entführt uns in eine liebevolle Momentaufnahme. Und das zwischen Dorfstraße, Erinnerungen und dem, ja, unberechenbaren Puls des Herzens. Naja, kennt jeder von uns. Kleinstadt Casanova erzählt in diesem Fall von einem Gefühl, das viele kennen sollten. Man glaubt, die ganz große Liebe, sie müsste warten. Ja, weit weg, irgendwo da draußen, beim erfolgreichen Karrieretypen oder vielleicht auch doch beim

weltgewandten Gentleman. Naja, doch manchmal, naja, da führt der Weg überraschend zurück. Zurück an den Anfang, zurück in die Heimat, und das ist dorthin, wo alles einmal begonnen hat. Das ist da, wo die ersten Schmetterlinge im Bauch flatterten. Lange, lange bevor man überhaupt wusste, wie kompliziert Liebe eigentlich werden kann. Die neue Single von Linda Hesse. Kleinstadt, Casanova.

Tja, der kleine Staat Casanova. So, einen Titel haben wir jetzt noch und da gibt es unser Album der Woche. Jetzt darf er noch ran, der gute Dennis Wilms. Und ist das Liebe? Na, Logo.

Tja, gute Frage. Ist das Liebe die neue Single von Dennis Films? Und schon sind wir bei unserem Album der Woche angekommen. Eine Künstlerin, die im Bereich Deutsch Pop zu Hause ist, sie ist mittlerweile sogar ein Star geworden. Wilhelmine, sie wuchs nämlich in einem besetzten Haus damals in Berlin-Kreuzberg auf. Und als sie 6 Jahre alt war, da zogen ihre Eltern mit ihr ins Wendland, und zwar nach Schwäskau. Wilhelmine, sie studierte auch eine Zeit lang Betriebswirtschaftslehre, sie spielte aktiv Fußball, unter anderem auch in der niedersächsischen Landesauswahl. Wilhelmine lebt offen ihre Beziehung mit Frauen aus. Na, wahrscheinlich ist es nur eine. Karrieretechnisch muss man sagen, hat sie auch einiges schon durch, denn schon mit 11 Jahren machte sie Musik. Bereits 2015 veröffentlichte sie dann die Single Bleib stehen. Naja, aber von der hat sie sich dann später distanziert. In ihrer ersten offiziellen Single Meine Liebe, die sie dann im Spätsommer 2018 geschrieben hatte und im Herbst 2019 veröffentlicht, machte sie ihr Coming Out zum ganz großen Thema. Der Titel Du beschäftigte sich damals mit Alkoholsucht, und zwar im engsten Familienkreis. 2020 brachte dann Warner Music ihre Debüt-EP Komm, wie du bist mit 5 Songs auf den Markt. Und naja, was soll man sagen? Der Platz 1 als CD und Platz 2 als Vinyl, der Aufsteiger des Tages bei Amazon geworden ist. Wilhelmine durfte daraufhin im ARD Morgenmagazin auftreten und im Jahr 2022 erschien dann ihr richtiges Album Wind, das Platz 10 der deutschen Albumcharts erreichte. Mittlerweile hat sie jetzt ihr drittes Album rausgebracht, das erste 2022 Wind, das zweite Meere, ja, und jetzt nur Mut. Ein sehr modernes Album, das zu Herzen geht, das viel zu sagen hat und ihr zu singen hat, und ich habe euch 3 Songs mitgebracht. Zuerst Wilhelmine mit Okay, Danke, Tschüss, und zwar der Titel, der da heißt, tja, Mansplaining Survivor, ist aber trotz alledem in Deutsch. Dann hat es auch noch einen Titel heute mit dabei, die gute Wilhelmine mit Ich gebe alles, und at last but not least gemeinsam mit Luisa Neubauer und auch mit Mondmann der Titel Anlauf. Nur Mut, mein persönliches Album der Woche von Wilhelmine.

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Tja, unser Album in der Woche, Nur Mut von Wilhelmine, und das ist wirklich eine mutige Frau. Was haben wir gehört? Wilhelmine mit Okay, Danke, Tschüss und der Titel Manners Planning Survivor. Als zweites haben wir gehört Ich gebe alles und at last but not least gemeinsam mit Luisa Neubauer und im Rap haben wir den Mondmann gehört mit Anlauf. Ja, und ich mache jetzt weiter mit Musik aus Österreich. Drei tolle Songs. Heute Lisa Miko aus Kärnten, Ich will so einen Buben. Dann die Andrucker sind dabei mit Das wird schon und die Astrid Wertenberger mit Ich find der Herr

0: Tja, drei tolle Songs aus Österreich, die Austropop-Perlen mit Lisa, Miko, Ich will so am Wurm, die Andrucker und Das wird schon und die Astrid Wirtenberger, Ich find dein Herz mega. Ja, das war Musik aus meiner Heimat.
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Tja, das geht mir wirklich auf die Nerven im Dancefloor Remix von Bella Vista. Ja, und wir sind mittendrin in der zweiten Stunde und es dauert nicht mehr lange und ich habe den Michael Korn hier bei mir in der Leitung zum 60-jährigen Bühnenjubiläum. Aber zuvor gibt es natürlich noch das doppelte Lottchen und das verspricht heute und versprüht es auch pures Glück. Zunächst mit Tabi, danach mit den Paldauern und im Anschluss Michael Korn in der Leitung hier bei uns bei Fritz Schlagersterne.

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0: Michael Korn, zwei wunderschöne Songs, die wir jetzt gehört haben, nämlich Gemeinsam den Weg zu gehen und Du lebst in deiner Welt allein. Er lebt Gott sei Dank nicht allein, er hat eine tolle Frau, er hat viele Fans und jetzt darf er auch noch mit mir plaudern. All around the world sozusagen. Lieber Michael, schön, dass du ein paar Minuten für mich Zeit hast. Grüß dich.
1: Ja, servus Fred, servus liebe Hörer und schön, dass wir heute beisammen sind.
0: Ja, und schön ist, dass wir mit dir feiern dürfen. Wir haben heute schon mindestens 3 Flaschen Sekt getrunken oder vielleicht schon 4. 60 Jahre auf der Bühne, lieber Michael. Wir gratulieren ganz herzlich. Ist das nicht irgendwie für dich erschreckend oder erfüllt es dich nur mit Stolz? Oder denkst du dir schon, naja, die Zeit ist schon so schnell vergangen bislang?
1: Ja, es ist eigentlich beides drin. Zum einen wundere ich mich selber drüber, dass ich jetzt schon diese lange Zeit auf der Bühne stehen darf. Und auf der anderen Seite ist es aber genauso, wie es eigentlich im richtigen Leben ist. Da gab es die Ups and Downs, da gab es die Musikrichtung, da gab es das, was dich geprägt hat, da war es das, was du erlebt hast. Aber ich kann dir ganz ehrlich sagen, ich möchte keine Sekunde davon missen, weil das, was ich in den 60 Jahren erlebt habe auf der Bühne oder mit meinen Kollegen und alles, das erleben andere in mehreren Leben nicht. Und darauf bin ich auch wirklich richtig stolz.
0: Wenn du alles zur Revue passieren lässt, was waren für dich die absoluten Highlights?
1: Die absoluten musikalischen Highlights steht natürlich einmal ganz vorn, als ich das erste Mal einen großen Auftritt hatte und damals Roy Black kennenlernen durfte. Das war damals 1988, am 6. Mai, das weiß ich heute noch, und durfte ich mit ihm zusammen auf der Bühne stehen. Und der Blackie wurde zu einem richtig guten Freund von mir. Ich war dann 3 Jahre lang bis zu seinem Tod mit ihm zusammen gewesen, musikalisch. Und wir waren unterwegs. Und von ihm habe ich eigentlich das meiste gelernt, was ich über die Musikbranche und die Menschen, die darin arbeiten oder sich rumtummeln, wissen muss. Er war mein größter Mentor, deswegen das war eigentlich eines der Highlights in meiner ganzen Laufbahn und natürlich auch mein erster Fernsehauftritt damals, als ich bei Jürgen von der Lippe im WWF-Club war mit damals der Jungle Family. Da haben wir noch ein bisschen, das war die Disco-Zeit, das vergisst du dein Leben nicht. Oder eben dann später 2018 der Grand Prix der Volksmusik mit dem Bergfeuer, wo wir ganz nach vorne geschossen sind und was mir quasi die Türen nach Österreich auch geöffnet hat. Also es gibt eigentlich viele, viele Highlights und das waren so

0: eigentlich die drei größten in der gesamten Laufbahn. Und natürlich in privater Natur, meine allerbeste Produktion natürlich die Geburt meiner Tochter Sandy und dass ich mit meiner Andi zusammen sein darf. Ja, meine erfolgreichste Produktion, sagen wir mal so.
1: Ja, ist cool. Die beste Produktion ist die Tochter. Ah, nicht schlecht. Aber du hast vorher Roy Black angesprochen. Ich meine, ich hätte da gern Mäuschen gespielt. Ich meine, ich hätte dir, wenn ich Roy Black gewesen wäre, hätte ich dir wahrscheinlich geraten, mach nur das, wozu du dich berufen fühlst. Weil bei Roy Black habe ich ja das Gefühl gehabt, oder es ist eigentlich ein offenes Geheimnis, dass er im Prinzip in eine Schublade gedrängt wurde, wo er eigentlich gar nicht hin wollte. Er war ja der Rock'n'Roller vor dem Herrn eigentlich für sein Herz. Und war das auch so ein Tipp, den er dir gegeben hat?
0: Ich zitiere mal meine Frau, die Andi, die ja mit mir zusammen ihn kennengelernt hat. Und sie sagt heute noch den Satz, der sich bei ihr eingebrannt hat, eigentlich, den der Blackie zu ihr gesagt hat. Der Blackie hat zu Andi gesagt, pass auf den Burm auf. Bitte, bitte pass mir auf den Burm auf, dass er nicht dieselben Fehler macht, wie ich sie gemacht habe. Mhm. Das war ein Satz, den ich heute noch oft von ihr höre und den viele andere von der Andi zu hören kriegen, wenn es nach dieser Zeit gefragt werden.
1: Ja.
0: Und es hat sich als gut erwiesen, als sehr gut.
1: Ja, ich glaube, dass es wirklich immer wichtig ist, egal in welcher Lebenslage, egal ob Musiker oder in einer anderen Berufssparte, dass man sich immer treu bleiben darf auch und dass man nicht verbogen wird vom Umfeld. Hätte vielleicht den Roy Black vielleicht gar nicht so weit gebracht, aber menschlich wäre es anders gewesen und vielleicht würde er heute noch leben.
0: Ja, er war menschlich gesehen wirklich eines meiner großen Vorbilder, weil er war auf der Bühne genauso, wie er auch privat ist. Er hat da nichts gespielt oder sowas. Er hat den ganzen Rummel eigentlich gehasst. Er war zufrieden, wenn wir zusammengesessen waren, wenn wir ganz normalerweise, so wie wir zwei jetzt da rumplaudern, war ich mit dem Blackie zusammen gewesen und er hat mir das und das erzählt und da hat er sich wohlgefühlt. Und diese Authentizität, die hat natürlich abgefärbt irgendwo und auch nach wie vor. Also wenn ich irgendwo einen volkstümlichen Schlager-Nachmittag hat, dann singe ich natürlich ihm zu Ehren immer einen seiner Titel, habe ich immer mit dem Programm nur, und wenn es auch von mir nur ist, als kleines Dankeschön an ihn, an meinen Lehrer und Mentor, ja.
1: Apropos Vorbild, siehst du dich selbst auch als Vorbild für andere?
0: Sagen wir mal so, gerade für meine Musikschüler bin ich ja in gewisser Weise musikalisch schon ein kleines Vorbild. Aber ich möchte natürlich immer bei allen Musikschülern versuchen, auch rauszukitzeln, was steckt eigentlich in diesem kleinen Menschen oder auch in dem älteren Menschen drin, je nachdem, wann er gerade angefangen hat, sein Instrument zu spielen oder so. Aber ich bin natürlich in dem Fall immer derjenige, der auch sagt, pass auf, ich kann dir den und den Tipp geben, probier es mal so, mach es mal so oder da gehen wir mal an die. Und dann merkst du schon an der Reaktion von dem Schüler, hoppla, das passt zu ihm oder das passt zu ihm nicht. Insofern bin ich quasi das Vorbild, aber mehr oder weniger auch der Entdecker, was eigentlich in dem Menschen drinsteckt, den ich vor mir habe.
1: Kurz Themenwechsel, du bist ja 60-jähriges Bühnenjubiläum, aber auf der anderen Seite bist du ja auch für viele andere Künstler zuständig. Viele wenden sich an dich, du produzierst andere Künstler. Was muss ein Künstler mitbringen, damit er von Michael Korn auch produziert wird, außer Kohle?
0: Nein. Er braucht nicht viel Kohle, weil das interessiert nur zweitrangig. Logischerweise lebe ich auch ein bisschen davon. Aber für mich muss der Mensch mir ehrlich erzählen können, warum dass er das macht. Also ich habe auch schon Menschen produziert, weil es der größte Wunschtraum, sein allergrößter Wunsch war, einmal im Leben eine Aufnahme von sich publiziert zu haben. Wenn der Mensch mich davon überzeugen kann, dann kriegt er von mir eine Produktion auf Maß geschneidert. Dann bin ich dafür ganz schnell grad.

0: Das muss nicht nur mit kommerziellem Hintergrund sein.
1: Du, ich hätte schon längst in deinem Studio gesungen, aber möchte nicht haben, dass du neidisch wirst und deswegen habe ich es bislang sein lassen.
0: Na, du weißt nicht, was ich vielleicht in dir entdecke.
1: Ja, eine gescheiterte gesangliche Karriere noch bevor sie begonnen hat, glaub es mir.
0: Du, dann sehen wir dich als abschreckendes Beispiel. Na, machen wir jetzt noch.
1: Da, ich hab früher in einer Band gespielt, nämlich Schlagzeug, und ich habe auch gesungen, aber
0: Anna, der
1: ja.
0: Herr Drammel.
1: Ja, das war ein richtiges Drama manchmal.
0: Na, da muss ich dir eins sagen. Also, für mich ist jeder Musiker in dem Augenblick, wo er anfängt, ein Instrument überhaupt in der Hand zu halten, ist er für mich ein Kollege. Und da muss ich dir sagen, ich bin jetzt auch nach den 60 Jahren Bühne und nach der langen Zeit immer noch am Lernen. Und ich sage da mal ein Beispiel, gerade von Schlagzeuger zu Schlagzeuger auf. Es gab mal ein Rockfestival, da habe ich damals, da war ich 15, 16, in der Rockband gespielt und haben einen Auftritt gehabt mit einer Band, wo ich gedacht habe, ey Kerl am Schlagzeug, was machst du? Kein Timing, deine Schläge, du donnerst alles kaputt. Ey, wieso traut sich so ein Mensch auf die Bühne? Den habe ich gehört und dann habe ich ihn später in der Bar getroffen, da waren wir so zusammengehockt und siehe da, ich hätte nicht gedacht, dass ich von dem Menschen was lernen kann. Nämlich, der hat zwar Scheiße getrommelt, auf Deutsch gesagt, gell? Aber von dem habe ich gelernt, wie man die Stöcke dreht in der Hand. Ja,
1: Ja, siehst du?
0: du lernst vom Blitzen, auf Deutsch gesagt. Also, das war eine richtig lustige Geschichte, aber so sehe ich die Menschen. Zieh das Positive draus.
1: Natürlich. Ja, ich bin ja jetzt ganz positiv gestimmt, weil ich mit dir plaudern darf und weil ich dann solche schönen Geschichten zu hören bekomme, die mich wieder zum Nachdenken animieren. Und weil ich jetzt zu viel nachdenken muss, müssen wir gleich zum Ende kommen. Und deshalb schnell noch ein bisschen Werbung, wenn man mehr über dich erfahren möchte. Wo, wie mache ich das?
0: Ganz einfach. Am besten einfach geht zu Tante Google, hebt auf Google mal den Michael Korn Sänger ein und da geht alles Mögliche auf. Da geht meine Webseite auf, wo alle Termine drin sind, wo ich so auftrete und so weiter. Da geht auch auf die Kornmusikseite. Das ist mein Plattenlabel. Da sind alle Produktionen, die ich gemacht habe, als Download oder als CD und so weiter erhältlich. Und da gibt es auch viel zu sehen über die Künstler, die ich produziert habe. Oder ihr schaut auf der Städtischen Musikschule Freudenberg. Da, wenn ihr das eingebt, geht meine Musikschule auf. Ansonsten bin ich natürlich auf allen Social Medias, auf Instagram, bin auf Facebook, gebt den Michael Korn ein, klickt mich gerne an, macht dann Follower, macht mal Freundschaftsanfragen. Ihr bei mir dürft da alles machen. Und ja, ansonsten live zum Sehen, wie gesagt, die Termine auf meiner offiziellen Webseite. Und da würde ich mich freuen, wenn wir uns irgendwann kennenlernen und irgendwann einmal sehen. Und dann, wenn ihr mir berichtet, wir sind deswegen gekommen, weil wir das schöne Interview mit dem Fred Lühne gehört haben. So, und dann
1: Ja.
0: wird's mich freuen.
1: Gibt es auch einen aktuellen Titel momentan?
0: Ja, natürlich gibt es einen Titel, der sehr, sehr aktuell ist, weil er ist definitiv geschrieben worden für das Jubiläum. Und zwar heißt er Grotsche, wie es ist. Und darin beschreibe ich eigentlich, dass man viele Sachen gar nicht so arg verbessern muss, weil sie dann meistens nur verschlimmbessert werden. Und dass man doch viele Sachen eigentlich lassen sollte, wie sie sind. Und eingefallen ist mir der Titel, als ich an einem Hof vorbeigefahren bin, da reinschauen konnte und gesehen habe, da drin steht ein altes Holzbankerl, da ist ein großer Baum, da ist ein Bauerngarten. Und nebendran das Haus war eigentlich, glaube ich mal, genauso gewesen. Und es ist blau angestrichen worden, hat einen Vorgarten gekriegt aus Beton. Und da habe ich mir gedacht, Menschenskind, warum habt ihr das nicht so gelassen, wie es war? Es war doch gerade schön, wie es ist. So wurde der Titel geboren.
1: Ja, und diesen Titel werden wir gleich auch zu hören bekommen. Im Anschluss daran gibt es eine junge Künstlerin, die hat erst einen Titel rausgebracht, aber das zeigt uns eindrucksvoll, dass du dich auch um die jungen Mädels oder Künstlerinnen und Künstler kümmerst. Ich bin jung, ich bin frei.

0: Ja, ich bin ehrlich gesagt schon alt und ich bin gefangen, nämlich von deiner Musik. Als drittes hören wir dann noch Sehnsucht nach Zuhause und at last but not least darfst du dann auch noch deinen Hut nehmen. Dann nehme ich meinen Hut, aber bevor wir die vier Songs in Folge jetzt gleich zu hören bekommen, lieber Michael, muss ich mich schon wieder verabschieden von dir, aber es war jetzt wunderschön, mit dir zu plaudern. Und ich habe am Schluss noch diese eine kleine Bitte von mir zu dir, wenn es was Neues gibt. Unbedingt wieder melden.
1: Das mache ich auf jeden Fall und ich sage Dankeschön an dich, lieber Fred, dass du dir die Zeit genommen hast, mit mir über meine Geschichten und über mein Jubiläum zu plaudern. Dankeschön an euch, liebe Hörer, damit, dass ihr so schön zugehört habt. Und ja, ich sage einfach Dankeschön, Servus, habe die Ehre, wir sehen uns irgendwo und bleibt sauber und gesund. Alles easy, euer Michael.

Tja, und wir sagen jetzt Servus zu ihm, zu Michael Korn. Ja, 60 Jahre auf der Bühne, der Wahnsinn. So, und jetzt gibt es unseren Dreierblock. Jetzt wird nämlich im Dreivierteltakt getanzt. Drei Walzer am Stück.

0: Heute mit Martin Mendes und seiner Version von Der letzte Walzer, die Stimmen der Berge mit Sohn alter Schunkelwalzer. Und Ronny Söllner mit Walzer der Träume. Das sind drei tolle Songs zum Mittanzen. Und auch beim Walzer kann man Kalorien verlieren.
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Tja, das war mal Musik im Dreivierteltakt. Ich hoffe, ihr habt fleißig mitgetanzt mit Martin Mendes, der letzte Walzer, Stimmen der Berge mit Sohn alter Schunkelwalzer und Ronny Söllner, Walzer der Träume. Ja, und damit muss ich mich schon wieder von euch verabschieden, aber natürlich darf ich es nicht versäumen, am Ende euch noch alles Liebe zu wünschen. Besonders dann, wenn ihr gerade krank sein solltet, wünsche ich euch natürlich von ganzem Herzen schnellstmögliche Genesung. Und Musik ist ganz einfach ein tolles Medikament, das Beste, das man sich vorstellen kann. Und das sollte man jeden Tag konsumieren und dann ist die Welt um so vieles schöner. Ja, in diesem Sinne freue ich mich schon auf nächste Woche, da gibt es dann Folge 699 von Freds Schlagersterne. Einstweilen sage ich Ciao, Servus, bis nächste Woche. Ich hoffe, ihr seid dann wieder mit dabei. Ja, und wer mich nicht gekannt hat jetzt, mein Name ist Fred Lüne und ich freue mich, wenn ihr nächstes Mal wieder mit dabei seid. Ja, und jetzt tanzen wir noch eine Runde. Tschüss!

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Tja, diese Musik ist an einem Mittwochabend etwas ungewöhnlich, aber was soll's? Der Heiko hat Urlaub. Dafür müsst ihr heute mit mir vorlieb nehmen. Ich hoffe, es passt.

Auch für euch, ich wünsche Ihnen einen schönen guten Abend und sage natürlich herzlich willkommen hier auf Radio FFR. Heute heißt es Music for You oder Musik für dich, könnt ihr euch aussuchen. Ja, und wir haben heute ein ganz besonderes Motto, denn ich finde, die deutschsprachige Musik tritt immer mehr in den Hintergrund. Und damit meine ich jetzt nicht den Schlager. Der Schlager ist eigentlich in den letzten Jahren sehr stabil gewesen. Aber wenn wir über Rock sprechen, wenn wir über Pop sprechen, man kann sagen, was man will, die meisten sprechen immer noch von Music Made in America oder Made in Great Britain, also in England. Und wir machen heute eine kleine Zeitreise, so ein bisschen Deutsch-Pop, Deutsch-Rock der 1980er Jahre bis heute. Und ich freue mich auf eine schöne musikalische Reise mit dir und natürlich auch mit dir. Und damit wünsche ich nochmal einen schönen guten Abend hier auf Radio FFR und dem Heiko Wünschmann. Schönen Urlaub. Tja, und der Opener, der kommt jetzt von einer Lady, in die ich sogar in jungen Jahren verknallt war. Cosa Rosa, ich war nicht nur einmal in sie verliebt, nicht nur zweimal in sie verliebt, auch nicht dreimal, nein, es war Millionen Mal.

Tja, die gute Cosa Rosa, millionenmal. Ja, der Unterschied zwischen Deutsch, Pop und Schlager verschwimmt ja eigentlich immer mehr, es sei denn, man nimmt den klassischen Schlager oder auch Disco Fox. Ist natürlich etwas anderes als Deutschpop, aber eine Sarah Connor zum Beispiel, ein Xavier Naidoo, die würden Danke sagen, wenn ich sagen würde, die machen Schlager. Aber wir wollten das Schubladendecken ad acta legen, aber wenn es geht, bitte heute keinen Schlager wünschen. Das brauchen wir heute wirklich nicht, sondern richtig schönen Deutschpop. Und wir machen Musik, wie gesagt, aus einer Zeit, wo ich noch jung war. Und wir machen auch Musik aus einer Zeit, wo die anderen jetzt noch jung sind. Ja, und ihr könnt natürlich auch einen Musikwunsch loswerden, wenn ihr möchtet, unter www.radio-ffr.de. Ganz einfach, ihr wisst ja, die Wunschbox anklicken, oben euren Namen, zweite Zeile Interpret, dritte Zeile Wunschtitel, und ihr könnt natürlich auch einen lieben Gruß da lassen. Ist ja selbstverständlich. Naja, und dann gibt es auch noch Musik aus einer Zeit, wo die Künstler noch mit Kassette ihre Songs aufgenommen haben, so wie ich, aber in der Jetztzeit modern sind. Hier ist Nea und Kassettenkind.

Tja, die gute Lea und Kassettenkind, ja, ein lieber Gruß geht zu dir, liebe Renate. Du hast das noch nicht ganz verstanden. Wir haben auch über die deutsche Sprache gesprochen. Wind of Change, wir können es natürlich eindeutschen, aber machen wir nicht. Heute gibt es ausschließlich Musik made in Germany und Musik nicht nur made in Germany, sondern auch Musik in deutscher Sprache. Zu 100% Deutsch, weil das geht erst richtig. Mitten ins Herz. Aus meinem Lieblingsalbum von Stefan Waggershausen aus dem Jahr 1984. Das Album heißt übrigens Tabu. Hier ist er, Stefan Waggershausen.

Tja, der gute Stefan Waggershausen mitten ins Herz und liebe Sigi, nein, den Reinhard Fendrich gibt Österreich mit Sicherheit nicht her. Der Reinhard Fendrich bleibt Österreicher, der kommt dann wieder bei Made in Austria oder in anderen Sendungen. Heute gibt es ausschließlich Made in Germany. Ich kann mich noch gut erinnern, es ist schon viele, viele Jahre her. Nena war schon längst ein Megastar. Da hat Nena ja das dritte Studioalbum rausgebracht. Und dieses Album war so ganz anders. Nein, es war das vierte Studioalbum und das war so ganz anders als so viele andere Alben von ihr. Ich war ja immer bekennender Nena-Fan. Bin ich heute auf gewisse Art und Weise auch noch. Sie ist halt sehr anders und sehr speziell. Aber das war es in den 80er Jahren auch schon. Ich kann mich erinnern, damals war meine Mama gerade im Krankenhaus und ja, sie hat mir dann Geld in die Hand gegeben und hat gesagt, du kauf dir doch das neue Album. Du möchtest das Album doch so gerne haben. Ich habe das Album heute noch zu Hause. Ja, und immer dann, wenn ich dieses Album heute noch höre, dann denke ich an meine Mama. Ja, vielleicht ist sie auch jetzt irgendwo da oben auf dem Mond und schaut darunter, ob es dem kleinen Fred gut geht. Hier ist Nena und Mondsong. Ja.

Tja, dieses Album Eisbrecher wurde übrigens im November 1986 veröffentlicht und auf diesem Album befindet sich auch der Mondsong. Ja, und in der Wunschbox, ja, die Conny hat's gecheckt, wie es funktioniert. Sie hat sich jetzt 6er-Pack gewünscht und all das vermisse ich. Und sie schreibt, hallo Fred, wenn es ins Konzept passt, dann würde ich mich sehr über die Jungs freuen. Ja, die Jungs freuen sich sicher, dass sie endlich wieder mal gespielt werden. Ja, und ja, danach erfüllen wir auch gleich den Musikwunsch von der Renate. Renate, jetzt hast du es auch gecheckt. Peter Schilling wäre sogar ohne diesen Programm gewesen mit Major Tom. Jetzt ist es auch noch ein Musikwunsch. Hallo Fred, ich hoffe, das passt und ich bin stolz auf dich und ich habe endlich verstanden. Liebe Grüße an alle, die zuhören. Ja, es ist manchmal so, Männer und Frauen. Weißt du, liebe Renate, wir Männer, wir müssen den Frauen manchmal es fünfmal erklären, dass es einmal verstanden wird, aber das liegt nicht an den Frauen. Nein, nein, das liegt nur daran, dass wir Männer ab und an sehr umständlich sind. Könnte sein. Ob es wirklich so ist, ich weiß es nicht. Tja, aber jetzt gibt es für unsere liebe Conny, morgen ist sie ab 11 Uhr wieder in der Musikkantine und treibt da ihr Unwesen und ich treibe jetzt mein Unwesen für die Conny und klicke auf den Knopf.

So, jetzt haben wir auch noch die liebe Renate zufriedengestellt. Mit Major Tom ist jetzt auch wieder davon geflogen. Ja, und der Künstler, der jetzt an die Reihe kommt, der hat ja auch zahllose Hits. Der hat sich im Laufe der Jahre wirklich einen tollen Namen gemacht. Gut, ob man jetzt politisch mit dem so einverstanden ist, was er von sich gibt, ich nicht. Aber das ist ein anderes Kapitel. Der Heinz-Rudolf Kunze steht trotzdem seit vielen Jahren für Musik vom Feinsten. Ja, und sein ganz großer Hit, den hatte er schon 1985. Oli P. hat diesen Titel zum Beispiel auch schon gecovert. Selbst Helene Fischer und Adoro haben diesen Titel gecovert. Oder auch gemeinsam mit Nicole hat Heinz-Rudolf Kunze diesen Titel gesungen. Und viele, viele andere mehr. Wolfgang Petri zum Beispiel. Wir hören natürlich jetzt das Original. Hier ist Heinz-Rudolf Kunze und Dein ist mein ganzes Herz.

Ja, dein ist mein ganzes Herz, Heinz Rudolf Kunze. Irgendwie denkt sich der eine oder der andere jetzt, ist ja eine schöne Sendung oder nicht so gut, aber irgendwie fehlt uns der Heiko. Gut, den Heiko kann ich euch nicht bieten, aber ich weiß, welche Frauen der liebe Heiko liebt. Zum Beispiel die Norma. Ja, und Norma hatten wir auch schon zweimal im Talk. Und wir wissen ja, der Wind weht übers Meer. Und ich verspreche es euch, nächste Woche weht die Stimme des Heiko wieder zu euch in die Boxen.

Tja, der Wind weht übers Meer, Norma, und wir freuen uns schon, wenn der Heiko dann wieder da ist nächste Woche, aber jetzt gönnen wir ihn mal den Urlaub. Und jetzt zum lieben Michael Marz, der wünscht sich nämlich auch etwas, nämlich endlich mit mir zu telefonieren. Das hat heute leider nicht geklappt, lieber Michael, aber wir holen das nächste Woche nach, versprochen. Die Ärzte und lass sie reden, und dazu schreibst du Folgendes mit einem meiner Lieblingssongs. Aha. Jetzt kennen wir auch deinen Musikgeschmack, den ich tausendfach empfohlen habe. Wenn ich jetzt deine Lieblingssendung wäre, dann würdest du mich auch tausendfach empfehlen. Das wäre cool. Damit grüße ich alle Hörerinnen und Hörer, und vielleicht spielt der Fred ja noch einen Song. Ich spiele noch viele Songs bis 22 Uhr. Ja. Deutschpop der letzten Jahrzehnte steht auf dem Programm. Und gleich gibt es sie, die Ärzte, und danach Lucy Electric mit Mädchen hier auf Radio FFR.

0: Tja, Lucy van Ork hat die Dame geheißen, heißt sie heute auch noch. Und zwei Alben sind mit Lucy Electric rausgekommen, aber das war natürlich der absolute Smash-Hit-Mädchen. Und danach auch noch Hey Süßer konnte sich auch in den Charts noch relativ gut platzieren. Aber Mädchen wurde tatsächlich zum Klassiker. Ja, und jetzt kommen wir zu einem Titel, jetzt wird es wirklich spannend. Ab und zu lernt auch der Moderator noch etwas dazu, denn es gab ja auch eine Zeit, wo ich mit Deutschpop nur bedingt etwas angefangen habe, nämlich nur dann, wenn es ein Top-Hit war, der in den österreichischen Radios gelaufen ist. Es gab da nämlich im Jahr 2000 einen Titel von der Gruppe Echt. Also das war Kim Frank, eigentlich eine Schülerband mit seiner Formation Echt, und die hatten ja einige Top-Hits gehabt, wie zum Beispiel Weinst du oder auch diesen Titel hier. Ja, das ist ein Titel, da haben wir jetzt gerade die lange Version rausgesucht, aber ich kann eigentlich dazwischen quatschen, weil es völlig egal ist.
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0: Ganz genau, Junimond war das, und ich wusste es tatsächlich nicht bis vor kurzem, erst bis vorgestern, da habe ich nämlich die Sendung für heute bereits vorbereitet, dass das Original eigentlich von Rio Reiser kommt, aus dem Jahr 1988. Ja gut, ich bin auch kein musikalisches Lexikon, auch wenn es der ein oder andere sehr oft behauptet, aber wir wissen ja, Rio Reiser hat ja überhaupt viele, viele tolle Hits gehabt, und ja, ein Mann, der sich im Laufe der Jahre unsterblich gemacht hat, obwohl er bereits am 20. August 1996 verstorben ist. Ja, der Mann wurde gerade mal 46 Jahre alt, und hier ist er jetzt, Rio Reiser, anno 1988 und Junimond.

0: Ja, es ist vorbei mit dem Junimond und das war das Original von Rio Reiser. Und bezüglich der Sigi habe ich mir natürlich auch ein bisschen Gedanken gemacht. Wenn sie sich schon einen Reinhard Fendrich wünscht, ja, sie kann ihn haben, aber nur in Kombination mit einem Deutschen, logischerweise. Sonst geht nämlich gar nichts, weil sonst dürfte ich auch nicht moderieren. Ich bin ja auch Österreicher und ich sage ja, 99% heute soll Deutschland sein, Moderation und Reinhard Fendrich der Rest. Hier ist er, Reinhard Fendrich im Duett mit, na, kennt ihr auch.
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2: Tja, Reinhard Fendrich gemeinsam mit Reinhard May über den Wolken und ein bisschen Macho Macho war auch mit dabei. Ich finde, eines der schönsten Konzeptalben der letzten Jahre gibt es von Lea und das ist das Album Bülowstraße. Und da gibt es dazu auch eine zentrale Geschichte, erzählt nämlich die zusammenhängende Heldenreise einer fiktiven jungen Frau, die im Berliner Kiez um die Bülowstraße aufwächst und sich mit den universellen Problemen und mit den Sehnsüchten des Erwachsenwerdens auseinandersetzt. Ein ganz tolles Album, hat auch ein paar Hörspielelemente dabei und natürlich tolle Songs. Hier ist Lea und Mutprobe.

Ja, ich würde mich ja freuen, wenn es irgendwann mal Bülowstraße 2 geben würde. Ich mag dieses Album, man kann das 100-mal hören. Auf dem Heimtrainer, man radelt dahin, man kann sich jedes Mal in diese Geschichte reinfinden. Ein tolles Album, ich kann nur sagen, wow, wow und nochmal wow. Ja, und wow sage ich jetzt auch zur lieben Siggi, denn die Siggi hat jetzt tatsächlich auch einen Musikwunsch reingeschickt in die Wunschbox, der richtig schön passend ist. Ich wollte jetzt eigentlich moderner werden, aber jetzt gehen wir doch wieder irgendwie back to the 80s und man merkt, egal ob Deutsch oder Englisch, die 80er Jahre, insbesondere die 80er Jahre, die haben schon einen ganz besonderen Spirit. Aber gut, den ein oder anderen neueren Song werden wir trotzdem auch noch heute zu hören bekommen, fest versprochen. Aber die liebe Siggi, die wünscht sich jetzt die Gruppe Fuchs. Ja, und das war damals wirklich ja, der absolute Renner auch im Fernsehen. Und ihr habt da einige Songs von denen hier. Du wünschst jetzt allerdings natürlich den ganz, ganz großen Hit auf jeder Compilation der 1980er Jahre zu finden. Überdosis Glück. Und dazu schreibst du auch noch etwas. Und zwar folgendes. Schönen Abend zu euch nach Bruck und zu allen Hörerinnen und Hörern. Ja, und wir wünschen dir auch einen schönen Abend, liebe Siggi. Ich hoffe, du bist noch immer über den Wolken und hast dich auch über diesen Titel ein bisschen gefreut. Ja, man muss immer nach Lösungen finden. Nur für die Scorpions und Wind of Change bei Renate habe ich keine andere Lösung gefunden. Kennt ihr eine deutsche Version von Wind of Change? Also ich noch nicht. Noch bin ich am Suchen allerdings. Fuchs, Überdosis Glück und danach Herbert Grönemeyer mit Mensch. Denn dann gehen wir bereits in die zweite Stunde. Na, eigentlich machen wir das jetzt schon mit Fuchs.

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0: Tja, da hat sich der gute Herbert Grönemeyer im letzten Jahr selbst gecovert oder ein Remake gemacht, ganz, ganz anders, aber ein tolles Remake, wie ich meine, Herbert Grönemeyer und Mensch. Und ja, ich war auf der Suche, Conny hat es auch noch gefunden, die hat mich dann auch noch informiert, aber da war es schon zu spät, da hatte ich den Titel schon, aber Conny, bei uns zwei könnte man so, so sagen, zwei Doofe, ein Gedanken. Das war falsches Deutsch. Ja, ich bin ja Österreicher, ich darf das. Zwei Doofe, ein Gedanke, so heißt das Ganze natürlich. Und Renate, jetzt bist du wieder dran. Unheilig bekommst du jetzt von uns, nämlich von der Conny und von mir, Wind der Veränderung aus Sing meinen Song, das Tauschkonzert Folge 13. Ja, ist auf dem wunderschönen Album drauf. Da sind wirklich coole Versionen drauf zu finden. Gott sei Dank haben wir geschaut, liebe Conny. Ja, manchmal ist man doch auch ein bisschen verbunden, auch wenn man viele Kilometer entfernt ist.
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Tja, das war unheilig die deutsche Version von Wind of Change. Ja, jetzt muss ich mich auch ein bisschen wieder auf Hokus Pokus zurückversetzen in eine Zeit, als ich gerade auch mit Vinyls begonnen habe. Ich habe damals im Radio bei einem Gewinnspiel mitgemacht und das habe ich damals sehr oft getan. Da habe ich ein Album gewonnen, das hat geheißen Der Stolz italienischer Frauen. Und bei diesem Gewinnspiel musste ich mitmachen, weil das Gewinnspiel, das war von einer Künstlerin namens Ulla Meinecke, die übrigens am 14. August bereits jetzt ihren 73. Geburtstag feiert. Okay, jetzt ist sie ein bisschen älter geworden. Ich fand sie damals immer schon ganz, ganz toll. Ich habe dann im Jahr 1983 wirklich darauf hingespart, dass ich mir ihr Album, wenn schon nicht für immer, dann wenigstens für ewig leisten konnte. Und das war damals auf Musikkassette für mich gar nicht so billig. Ja, mittlerweile habe ich das Ganze natürlich nicht nur digital, sondern auch auf CD. Und ich habe euch einen Titel aus diesem Album mitgebracht. Also ich entführe euch jetzt wieder zurück in die Zeit, als ich noch ein bisschen klüger war, ein bisschen schöner war, ein bisschen jünger war. Ich war damals noch Schüler. Zauberformel, hier ist Ulla Meinecke.

Ja, die Zauberformel von Ulla Meinecke. Wenn schon nicht für immer, dann wenigstens für ewig. Ja, den Satz habe ich mir für mein restliches Leben eingeprägt. Finde ich nämlich wirklich ganz, ganz cool. Ja, und dass jetzt Nachdenken nicht jedermanns Sache ist, gerade auch in der Musiklandschaft, dessen müssen wir uns natürlich bewusst sein. Umso schöner ist es immer wieder, wenn Glaube, Liebe, Hoffnung auch immer wieder ein Teil der Musiklandschaft ist. Viele haben leider gerade auch in der heutigen Zeit nicht nur aufgrund von Spotify und Co., wo innerhalb von 3 Sekunden weitergeklickt wird, das Zuhören verlernt. Wir hören jetzt ganz genau hin. 3 tolle Songs, die ganz einfach gespielt werden müssen heute Abend. Die Söhne Mannheims vielleicht. Sarah Connor, Wie schön du bist, und Philippe Poisel und Eiserner Steg. Und damit wollen wir euch wieder mal zeigen, dass es sich lohnt, nicht nur tolle Musik zu hören und zu genießen, sondern auch einen Text in sich aufzusaugen.

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Ja, der gute Philipp Poisel, sein Hit, mit dem er den Durchbruch geschafft hat, Eiserner Steg, und zuvor hatten wir die Söhne Mannheims genießen können, das war die letzte Produktion, Neues, das Album hat damals so geheißen, mit Xavier Naidoo, der hat sich dann nur noch auf Solopfaden befunden, und Sarah Connor, wie schön du bist, ja, und wie schön diese Sendung ist, kann ich euch gar nicht in Worten ausdrücken, denn ich muss ehrlich sagen, so eine Sendung macht Spaß, denn das ist mal wieder etwas ganz, ganz anderes, und ich weiß jetzt schon, dass es da ein Da Capo geben wird. Beim nächsten Urlaub vom Heiko, wann immer der sein möge. Und ich stelle mir einstweil den Heiko vor, wie er so vielleicht gerade am Strand sitzt. Ich weiß ja nicht, wo er ist, vielleicht mit seiner pinken Plüschjacke. Hier ist Ela.

Ja, die neue Single von Ela, Pinke Plüschjacke, 21 Uhr und 35 Minuten. Ihr habt hier noch einen Musikwunsch. Ja, in rund 5 Minuten wird die Wunschbox geschlossen und dann geht nichts mehr. Dann heißt es Riene Verblü, nichts geht mehr. Ja, einen Titel lang habt ihr quasi noch Zeit. Ja, und dann fliegt euch gleich das Blech weg. Tja, der coole Mix eines Klassikers aus dem Jahr 1983, hier sind Spliff und das Blech. Tja, und hier gibt es auch einen Österreicher, der dabei ist oder war bei Spliff. Er war nämlich der Schlagzeuger von Spliff, der Herwig Mitteregger. Und der wiederum hat dann später mit Ulla Meinecke gesungen. Und so schließt sich wieder einmal mehr ein musikalischer Kreis.

Tja, Spliff und das Blech und ja, es gibt natürlich beim VÖ-Termin oder bei der Veröffentlichung ein bisschen Diskrepanzen zwischen Österreich und Deutschland. Denn in Deutschland erreichte dieser Titel übrigens Platz Nummer 5 und hatte den Einstieg als Single am 29. November 1982. Übrigens, das Album hieß Herzlichen Glückwunsch. In Österreich erreichte dieser Titel Platz 6 und deshalb bin ich auf 1983 gekommen, weil es bei uns in Österreich später in die Hitparade gekommen ist, nämlich am 15. Januar 1983. So, wissen wir das jetzt auch. So, damit nun einen schönen guten Abend zu dir, lieber Pascal. Ich glaube, du hörst heute meine Sendung, ich schätze mal zum ersten Mal oder überhaupt Radio FFR. Ich weiß es nicht, weil ich ja nicht weiß, welcher Pascal dahinter steckt. Du wünschst dir nämlich jetzt einen Titel, den ich dir im Moment nicht spielen kann. Du schreibst hier Bonnie Tyler Hero und Hallo Fred, ja. Ich bin's, Pascal. Ich grüße alle Zuhörer. Lieber Pascal, wir haben jetzt eine Special-Sendung Made in Germany. Hier gibt es ausschließlich Deutschpop zu genießen der letzten Jahrzehnte. Aber da ich ja weiß oder glaube zu wissen, dass du mich zumindest das erste Mal hören könntest, ich weiß es nicht, machen wir es folgendermaßen. Sobald die Sendung vorbei ist, ich mich verabschiedet habe, der letzte Deutschpop-Titel gekommen ist, spiele ich dir danach noch die liebe Bonnie Tyler unvergessen mit Holding Out for a Hero und das Ganze auch noch in einer Special Extended Remix-Version. Ist doch ein Deal, oder? Also nach der Sendung gibt es noch einen Titel, speziell nur für dich. Ne? Was will man mehr? Ja, und damit werde ich jetzt die Wunschbox schließen. Comeback, die letzte Runde, Geiersturzflug, die aktuelle Single. Hoffentlich nicht die letzte.

Tja, ich bin gerade noch, mir fällt ja immer wieder etwas dazwischen ein, auf der Suche nach einem Titel, den ich euch heute unbedingt noch präsentieren möchte, denn ich finde es so schade, dass so manche Künstler bald wieder weg sind vom Fenster. Haben sie vielleicht einmal einen großen Erfolg und schon sind sie wieder schneller weg, als man Amen sagen könnte. Was auch daran liegt, ab und an, ja, dass die Werbung nicht so gemacht wird, wie sie hätte gewacht werden müssen. Ja, die Rede ist jetzt von einem Mann, der das Supertalent gewonnen hat. Es muss im Jahr 2013 gewesen sein, wenn es stimmt. Aber eigentlich musst ihr mir erst erkundigen, nicht, dass ich euch da einen Blödsinn erzähle. Nein, es war schon 2012, habe ich gerade gesehen. Und das ist der Jean-Michel Avé, der damals die Jury beeindruckt hat, nur mit seinem Klavierspiel. Und ich glaube, später hat es noch mal eine Single gegeben und dann war Game Over. Und heute ist der Zeitpunkt gekommen, dass wir diesen Künstler noch mal auf die Bühne holen. Jean-Michel Avé und raus aus dem Nebel.

Tja, und damit werfen wir jetzt einen Blick auf den Sendeplan der nächsten Tage, zum Beispiel morgen nicht verpassen, unbedingt einschalten, 11 bis 13 Uhr, so kann man sich auch jede Mittagspause versüßen mit der lieben Conny und ihrer Musikkantine. Dann gibt es den Herms Kruse von 17 bis 18 Uhr mit seinem Promi-Corner. Ja, die liebe Chrissy ist auch für euch wieder am Start und die Chrissy, ja, sie hat sich wieder einiges einfallen lassen für euch und öffnet für euch dann wieder die Wundertüte. Und von 21 bis 22 Uhr für alle Country-Fans unser Hermann Lammersmeier mit Town and Country. Wer zum Beispiel die Wiederholung der Schlagersterne gestern heute verpasst hat, mein Gott, der kann diese nochmal hören oder fertig hören oder komplett hören dann am Freitag 13 bis 15 Uhr, wenn auch Alexander Tauscher, Sascha Tanski und Josef Theuer für euch und er sind. Am Samstag haben wir natürlich wieder nochmal das Laberroulette, nochmal den Herms, den Sascha, den Alexander, den Ralf Bogart und den lieben Frank. Ja, und am Sonntag gibt es volles Programm dann schon von 11 Uhr an, nämlich den Herrn Lampe. Der Meister Lampe ist dann am Mikrofon. Mischa, der Michael Lampe, wird euch dann 3 Stunden durch den Sonntag begleiten und um 14 Uhr ist dann die liebe Barbara Müller dran mit Treffpunkt Schlager. Tobias Stein und Fred Lühne, das bin ja ich, wir komplettieren dann das Programm. Ja, und wir haben ja auch 2 tolle Talkpartner am Sonntag. Meinen lieben Freund Markus Bachem, der wird die Katja Hinze auch noch mitbringen zum Talk und wir werden einiges zu besprechen haben. Das heißt, wir haben eine schöne Schalte zwischen Österreich, Kroatien und Deutschland. Ja, das wird ein spannendes Unterfangen. Es gibt natürlich auch weiter Fred Schlager-Hitparade, für die ihr abstimmen könnt bis Samstag um 15 Uhr unter www.radio-ffr.de. Ihr wisst ja, ganz einfach Hitparade anklicken und euren Lieblingskünstler, links neben jedem Künstler ist ein kleiner Kreis, reinklicken, es erscheint ein Punkt, ihr geht unten auf Abstimmen. Und schon habt ihr eure Stimme abgegeben, alle 3 Stunden könnt ihr das machen, da braucht man eigentlich keine Fake-Stimme dazugeben. Die Fake-Stimmen dienen nur dazu, dass Conny am Samstag mehr Arbeit hat und das sollten wir endlich mal vermeiden, Freunde. Bitte ehrlich abstimmen und dann wird es ein Feiertag und dann singe sogar ich im Radio solch einen Titel. Hier sind auch die Toten Hosen.

Tja, und jetzt habe ich noch die gute Nachricht des heutigen Abends für euch. Heute in einer Woche ab 20 Uhr ist der liebe Heiko wieder für euch am Start. Aber wenn es euch gefallen hat, würde ich mich freuen. Dann könnt ihr gerne auch mal Feedback abgeben. Dann könnten wir auch mal so eine schöne deutsche Deutsch-Pop-Sendung wiederholen. Ja, am Schluss gibt es jetzt noch Silbermond für euch mit Sinfonie und ja, ich habe es versprochen, dem lieben Pascal. Außerhalb der Sendung gibt es dann auch noch Bonnie Tyler mit Holding Out for a Hero im Special Extended Remix. Aber zuvor sage ich danke fürs Zuhören. Ich wünsche euch eine schöne Woche. Lasst es euch gut gehen, wenn ihr gerade müde seid schon. Dann ab ins Bett mit euch. Schlaf gut, träumt was Schönes. Am Mikrofon war euer Fred.

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